0: starben sogar durch Behandlungsfehler. Claudia Wächter, Nachrichtenredaktion.
1: Zum Fußball. Jungstar Said El Mala spielt auch in der kommenden Saison beim 1. FC Köln. Der 19-Jährige verlängerte seinen Vertrag vorzeitig um ein Jahr bis 2031. Das teilte der Bundesligist mit. Um El Mala hat es in den vergangenen Monaten immer wieder Wechselspekulationen gegeben. Borussia Dortmund hatte sich zuletzt aus dem Poker um eine Verpflichtung des Offensivspielers zurückgezogen.

0: Ich bin David Riemer. In den nächsten Monaten startet die Heizsaison und die Gasspeicher sind in diesem Jahr nur halb gefüllt. Das Bundeswirtschaftsministerium versucht allerdings zu beruhigen. Eine Gasmangellage sei im kommenden Winter nicht zu erwarten.
1: Entscheidend sind ja nicht nur die Speicher, betont das Ministerium. Gas komme auch über Pipelines aus Norwegen, anderen EU-Ländern und den LNG-Terminals. Außerdem, eine angespannte Marktlage sei noch keine Versorgungskrise. Aber man werde sich kümmern, falls nötig. Verbraucherschützer haben aber bereits vor steigenden Gaspreisen gewarnt. Und auch die Linke mahnt, die Wirtschaftsministerin müsse endlich aktiv werden. Claudia Wächter, Nachrichtenredaktion.
0: Die Bundespolizei muss sich in den kommenden Jahren verstärkt gegen Drohnenangriffe wappnen. Das dürfte herausfordernd werden, denn Bundesinnenminister Dobrindt rechnet mit einem Wettrüsten zwischen der eigenen Drohnenabwehr und Angreifern. Die neue Einheit soll bis Jahresende auf 300 Beamte anwachsen. Grund ist der schwerwiegendste Vorfall mit einer Drohne. Sie war Anfang August mit Sprengstoff und Zündmechanismus am Flughafen Leipzig-Halle entdeckt worden. Viele Politiker vermuten, dass Russland dahinter steckt. Dänemark als Urlaubsland erlebt einen Ansturm. Im ersten Halbjahr wurden rund 26 Millionen Übernachtungen gezählt. Das ist ein Rekord. 7,5 Millionen Übernachtungen gingen davon auf das Konto deutscher Urlauber.
2: Die Faszination Skandinavien ist offenbar ungebrochen. Und für deutsche Urlauber ist Dänemark als direktes Nachbarland schon lange ein Top-Ziel. Dass die Zahlen in diesem Jahr nochmal deutlich gestiegen sind, dürfte neben der nordischen Gelassenheit auch mit dem Wetter zusammenhängen. Denn während Südeuropa und auch Deutschland selbst wochenlang unter einer Hitzeglocke hingen, war es hoch im Norden deutlich angenehmer. Hotels, Ferienhäuser und auch Campingplätze waren dabei gleichermaßen gefragt. Diana Kramer, Nachrichtenredaktion.
0: Nach dem schweren Erdbeben in Kolumbien ist die Zahl der Toten auf 319 gestiegen. Über 4.500 Menschen wurden verletzt. 260 weitere gelten als vermisst, teilten die Behörden mit. Die Regierung hat für 15 betroffene Bezirke einen 30-tägigen Notstand ausgerufen. Damit kann sie unter anderem schneller Geld für Nothilfe und Wiederaufbau mobilisieren und staatliche Mittel umschichten.

0: Ich bin David Riemer. Bei der Abwehr von Drohnen erwartet Bundesinnenminister Dobrindt in den kommenden Jahren ein Wettrüsten mit Angreifern, die immer neue Technik entwickeln. Gleichzeitig fordern die Grünen im Bundestag festzulegen, dass die Bundespolizei hauptverantwortlich für die Drohnenabwehr zuständig ist.
1: Die Drohnenabwehr ist im Moment nämlich vor allem Sache der Länderpolizeien und das bedeutet so die Grünen unklare Zuständigkeiten und Sicherheitsrisiken. Außerdem fordern sie eine Art Superüberwachung aller kritischen Standorte bei uns. Die Weichen dafür müssten auf einem Drohnengipfel im Kanzleramt gestellt werden. Sicher ist, die Drohnentechnik, die entwickelt sich rasend schnell. Eine Riesenherausforderung, gibt auch der Bundesinnenminister zu. Claudia Wächter, Nachrichtenredaktion.
0: Das Bundeswirtschaftsministerium versucht Sorgen zu zerstreuen, dass es im kommenden Winter Engpässe bei der Gasversorgung geben könnte. Nach aktuellem Erkenntnisstand sei eine Gasmangellage nicht zu erwarten, heißt es in einem Papier des Ministeriums. Einen staatlichen Eingriff schließt man aber für die Zukunft nicht aus. Man nehme es ernst, dass die deutschen Gasspeicher deutlich weniger gefüllt seien als in den vergangenen Jahren. Wegen eines Feuers im Hürtgenwald in der Eifel in Nordrhein-Westfalen hat es vor einer Woche Evakuierungen gegeben. Jetzt ist der Brand komplett gelöscht. Auch im Brandgebiet im Naturschutzgebiet Hohes Venn im belgischen Grenzgebiet zu Deutschland hat sich die Lage entspannt.
2: Große Erleichterung beim Bürgermeister von Hürtgenwald, der sich bei allen Einsatzkräften und freiwilligen Helfern für ihren unermüdlichen Einsatz bedankt. Kein Haus sei zu Schaden gekommen. Das vom Feuer betroffene Gebiet bleibt allerdings gesperrt, damit kein neuer Brand ausgelöst wird und weil beschädigte Bäume noch umstürzen könnten. Im Hohen Venn sind die Flammen nach offiziellen Angaben unter Kontrolle. Vollständige Entwarnung haben die Behörden aber noch nicht gegeben. Jan-Henner Reitze, Nachrichtenredaktion.
0: 9- bis 10-Jährige sollen künftig eine neue Vorsorgeuntersuchung, bekannt als U-Untersuchung, beim Kinderarzt als Kassenleistung bekommen. Das hat der gemeinsame Bundesausschuss beschlossen, der festlegt, welche medizinischen Leistungen gesetzlich Versicherte in Anspruch nehmen können. Untersucht werden sollen insbesondere ein mögliches Übergewicht, die körperliche Aktivität, die Bildschirmzeit und psychische Auffälligkeiten. Bisher gibt es U-Untersuchungen als Kassenleistung bis kurz nach dem 5. Geburtstag der Kinder.
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1: Moin, Brokeloh am Naturreservat und Gozhorn melden aktuell 15 Grad, in Südwinsen sind es 13, dazu ist es überall klar. Im Laufe des Vormittags zeigen sich aufgelockerte Abschnitte, später am Tag ziehen auch einzelne Schauer durch. Dazu wird es angenehm mit bis zu 21 Grad. In der Nacht lockert es wieder auf. Am Samstag wird es in der Steinhuder Meerregion oft sonnig und nur zeitweise mit ein paar Wolken bei 12 bis 19 Grad. Am Sonntag und zum Wochenstart bleibt es meist trocken, am Deister etwas kühler.
2: Nachrichten. Ich bin David Riemer. Der Deutsche Städtetag fordert den Umbau der Pflegeversicherung zu einer Vollversicherung. Damit sollen Menschen, die ihr Leben lang gearbeitet haben, nicht wegen der Pflegekosten in die Sozialhilfe fallen. Das sagte Städtetagspräsident Jung der Neuen Osnabrücker Zeitung. Grund für den Vorstoß sei die zunehmende finanzielle Überlastung der Kommunen. Ihre Defizite liegen laut Jung bei 30 Milliarden Euro jährlich. Die von Waldbränden betroffene Fläche in Europa könnte sich durch den Klimawandel verdreifachen. Zu diesem Ergebnis kommt die Studie eines internationalen Forschungsteams, das aber auch Möglichkeiten nennt, wie diese Entwicklung vermieden werden kann.
3: Dieser Sommer mit deutlich überdurchschnittlich vielen und flächenmäßig großen Waldbränden hat schon gezeigt, was in Zukunft häufiger vorkommen könnte. Besonders betroffen waren Frankreich, Spanien und Griechenland. Aber auch in Deutschland gehen die Autoren von mehr Wald- und Flächenbränden aus, je nachdem, wie viel wärmer es tatsächlich noch wird. Um Auswirkungen zu verkleinern, raten sie, Feuerwehr und andere Einsatzkräfte besser auszurüsten und vermehrt auszubilden und die Erderwärmung möglichst aufzuhalten. Jan-Henner Reitze, Nachrichtenredaktion.
2: In den nächsten Monaten startet die Heizsaison und die Gasspeicher sind in diesem Jahr nur halb gefüllt. Das Bundeswirtschaftsministerium versucht allerdings zu beruhigen. Eine Gasmangellage sei im kommenden Winter nicht zu erwarten, heißt es.
4: Entscheidend sind ja nicht nur die Speicher, betont das Ministerium. Gas komme auch über Pipelines aus Norwegen, anderen EU-Ländern und den LNG-Terminals. Außerdem, eine angespannte Marktlage sei noch keine Versorgungskrise. Aber man werde sich kümmern, falls nötig. Verbraucherschützer haben aber bereits vor steigenden Gaspreisen gewarnt. Und auch die Linke mahnt, die Wirtschaftsministerin müsse endlich aktiv werden. Claudia Wächter, Nachrichtenredaktion.
2: Zum Fußball. Jungstar Said Elmala spielt auch in der kommenden Saison beim 1. FC Köln. Der 19-Jährige verlängerte seinen Vertrag vorzeitig um ein Jahr bis 2031. Das teilte der Bundesligist mit. Um Elmala hat es in den vergangenen Monaten immer wieder Wechselspekulationen gegeben. Borussia Dortmund hatte sich zuletzt aus dem Poker um eine Verpflichtung des Offensivspielers zurückgezogen.
5: Verkehr. Vorsicht auf der A2 Hannover Richtung Dortmund zwischen dem Dreieck Hannover West und Hannover Herrenhausen. Dort steht ein defekter LKW auf dem rechten Fahrstreifen und dem Standstreifen. In Bad Münda am Deister ist zwischen Nienstedt und Eimbeckhausen auf der L401 die Fahrbahn in beiden Richtungen verschmutzt. Hier kommen die 8 aktuellsten Blitzer für die Steinhuder Meerregion. Auf der B441 in Münchehagen wird geblitzt. Dazu in Hannover Finnhorst auf Alt-Finnhorst, Ecke Dörpefeld und in Hannover Miesburg Nord auf der Anderter Straße, 90 Meter vor der Bäckerei. In Hannover-Fahrenwald steht ein Blitzer auf der Philipps-Born-Straße. Weiter geht es in Neustadt auf der Lindenstraße und in Neustadt-Otternhagen auf der Otternhagener Straße an der Schule. In Uetze wird auf dem Kartenser Weg kontrolliert und in der Wedemark in Geilhof auf der Kaltenweider Straße Ecke Westbeke. 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
1: Moin, Brokeloh am Naturreservat und Gotshorn melden aktuell 15 Grad, in Südwinsen sind es 13, dazu ist es überall klar. Im Laufe des Vormittags zeigen sich aufgelockerte Abschnitte, später am Tag ziehen auch einzelne Schauer durch. Dazu wird es angenehm mit bis zu 21 Grad.

0: der Nacht lockert es wieder auf. Am Samstag wird es in der Steinhuder Meerregion oft sonnig und nur zeitweise mit ein paar Wolken bei 12 bis 19 Grad. Am Sonntag und zum Wochenstart bleibt es meist trocken, am Deister etwas kühler.
1: Nachrichten. Ich bin David Riemer. Der Deutsche Städtetag fordert den Umbau der Pflegeversicherung zu einer Vollversicherung. Damit sollen Menschen, die ihr Leben lang gearbeitet haben, nicht wegen der Pflegekosten in die Sozialhilfe fallen. Das sagte Städtetagspräsident Jung der Neuen Osnabrücker Zeitung. Grund für den Vorstoß sei die zunehmende finanzielle Überlastung der Kommunen. Ihre Defizite liegen laut Jung bei 30 Milliarden Euro jährlich. Die von Waldbränden betroffene Fläche in Europa könnte sich durch den Klimawandel verdreifachen. Zu diesem Ergebnis kommt die Studie eines internationalen Forschungsteams, das aber auch Möglichkeiten nennt, wie diese Entwicklung vermieden werden kann.
2: Dieser Sommer mit deutlich überdurchschnittlich vielen und flächenmäßig großen Waldbränden hat schon gezeigt, was in Zukunft häufiger vorkommen könnte. Besonders betroffen waren Frankreich, Spanien und Griechenland. Aber auch in Deutschland gehen die Autoren von mehr Wald- und Flächenbränden aus, je nachdem, wie viel wärmer es tatsächlich noch wird. Um Auswirkungen zu verkleinern, raten sie, Feuerwehr und andere Einsatzkräfte besser auszurüsten und vermehrt auszubilden und die Erderwärmung möglichst aufzuhalten. Jan-Henner Reitze, Nachrichtenredaktion.
1: In den nächsten Monaten startet die Heizsaison. Die Gasspeicher sind in diesem Jahr nur halb gefüllt. Das Bundeswirtschaftsministerium versucht allerdings zu beruhigen. Eine Gasmangellage sei im kommenden Winter nicht zu erwarten, heißt es.
3: Entscheidend sind ja nicht nur die Speicher, betont das Ministerium. Gas komme auch über Pipelines aus Norwegen, anderen EU-Ländern und den LNG-Terminals. Außerdem, eine angespannte Marktlage sei noch keine Versorgungskrise. Aber man werde sich kümmern, falls nötig. Verbraucherschützer haben aber bereits vor steigenden Gaspreisen gewarnt. Und auch die Linke mahnt, die Wirtschaftsministerin müsse endlich aktiv werden. Claudia Wächter, Nachrichtenredaktion.
1: Zum Fußball. Jungstar Said Elmalah spielt auch in der kommenden Saison beim 1. FC Köln. Der 19-Jährige verlängerte seinen Vertrag vorzeitig um ein Jahr bis 2031. Das teilte der Bundesligist mit. Um Elmalah hat es in den vergangenen Monaten immer wieder Wechselspekulationen gegeben. Borussia Dortmund hatte sich zuletzt aus dem Poker um eine Verpflichtung des Offensivspielers zurückgezogen.
4: Verkehr. Vorsicht auf der A2 Hannover Richtung Dortmund zwischen dem Dreieck Hannover West und Hannover Herrenhausen. Dort steht ein defekter LKW auf dem rechten Fahrstreifen und dem Standstreifen. In Bad Münder am Deister ist zwischen Nienstedt und Eimbeckhausen auf der L401 die Fahrbahn in beiden Richtungen verschmutzt. Hier kommen die 8 aktuellsten Blitzer für die Steinhuder Meerregion. Auf der B441 in Münchehagen wird geblitzt. Dazu in Hannover Finnhorst auf Alt-Finnhorst, Ecke Dörpefeld und in Hannover Miesburg Nord auf der Anderter Straße, 90 Meter vor der Bäckerei. In Hannover-Fahrenwald steht ein Blitzer auf der Philipps-Born-Straße. Weiter geht es in Neustadt auf der Lindenstraße und in Neustadt-Otternhagen auf der Otternhagener Straße an der Schule. In Uetze wird auf dem Kartenser Weg kontrolliert und in der Wedemark in Geilhof auf der Kaltenweider Straße Ecke Westbeke. 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
1: Derzeit melden Neustadt beim Schloss 14 Grad, Isernhagen 16 und Meißendorf 11 Grad. Dazu ist es trocken. In Neustadt beim Schloss und Meißendorf klar und in Isernhagen leicht bewölkt. Im Laufe des Vormittags lockert es weiter auf. Am Mittag und Nachmittag ziehen hier und da kurze Schauer durch. Dazu wird es mild mit 13 bis 19 Grad. In der Nacht wird es wieder trocken. Am Samstag nach frischem Beginn mit viel Sonne und 12 bis 19 Grad. Am Sonntag setzt sich das angenehme Wetter fort. Zum Wochenstart zeigt sich weiterhin häufig die Sonne. In höheren Lagen am Deister und im Weserbergland bleibt es etwas kühler.
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2: Ich bin Babette Büchner. Der Deutsche Städtetag fordert den Umbau der Pflegeversicherung zu einer Vollversicherung. Damit sollen Menschen, die ihr Leben lang gearbeitet haben, nicht wegen der Pflegekosten in die Sozialhilfe fallen, sagte Städtetagspräsident Burkhard Jung der Neuen Osnabrücker Zeitung.
3: Für die kommunalen Haushalte wäre eine solche Umstellung eine jährliche Entlastung in Milliardenhöhe. Der Städtetag fordert außerdem einen Deckel für die Eigenanteile von Heimbewohnern, der je nach Einkommen höher oder niedriger ausfallen könnte. Grund für den Vorstoß ist auch die zunehmende finanzielle Überlastung der Städte und Gemeinden. Diese müssen einspringen, wenn Senioren die Heimplätze nicht mehr selbst bezahlen können. Aus Berlin, David Riemer.
2: Die Gasspeicher in Deutschland sind so wenig gefüllt wie noch nie seit Beginn der Aufzeichnungen 2011. Der Füllstand liegt derzeit bei 49%. Im vergangenen Jahr waren es zum gleichen Zeitpunkt 67%. Das Bundeswirtschaftsministerium versucht zu beruhigen und rechnet im kommenden Winter nicht mit Problemen. Die Versorgung komme auch über Pipelines aus Norwegen, LNG-Terminals und europäische Nachbarländer, heißt es. Seit 2 Jahren gilt ein Grenzwert für Cannabis beim Autofahren. Eine aktuelle Umfrage des Gesamtverbands der Versicherer dazu hat ergeben, die Regelung zeigt nur bedingt Wirkung. In den vergangenen 12 Monaten setzte sich trotzdem jeder 5. Befragte kurz nach dem Konsum ans Steuer.
4: Damit ist die Zahl im Vergleich zum Vorjahr leicht zurückgegangen. Das Fazit der Versicherer ist trotzdem, der Grenzwert hat nicht viel bewegt. Vor allem die, die schon lange regelmäßig kiffen, die haben sich schon als Cannabis noch illegal war, nicht davon abhalten lassen. Die lassen sich auch von einem Grenzwert fürs Autofahren nicht beeindrucken. Wer sich mit mindestens 3,5 Nanogramm THC im Blut ans Steuer setzt, riskiert in der Regel ein 500€ Bußgeld, einen Monat Fahrverbot und 2 Punkte in Flensburg. Aus Berlin, Uli Reitinger.
2: Deutschland und 6 weitere Staaten fordern Israel auf, die Pläne für ein umstrittenes Siedlungsprojekt im Westjordanland zurückzunehmen. In einem gemeinsamen Statement heißt es, die Ausweitung der Siedlungen müsse beendet werden. Durch das Projekt rücke nicht nur eine Friedenslösung in weitere Ferne, auch Israels internationales Ansehen werde weiter beschädigt.
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1: Ihr habt freie Fahrt. Derzeit gibt's keine Verkehrsbehinderungen in der Steinhuder Meerregion. Hier kommen die 8 aktuellsten Blitzer für die Steinhuder Meerregion. Auf der B441 in Münchehagen wird geblitzt. In Hannover-Miesburg-Nord steht ein Blitzer auf der Anderter Straße, 90 Meter vor der Bäckerei. Dazu in Hannover-Heideviertel auf der An der Breitenwiese Ecke Müdener Weg. Und in Hannover-Finhorst auf Alt-Finhorst Ecke Dörpefeld. Außerdem wird in Hannover-Fahrenwald auf der Philipsbornstraße kontrolliert. In Neustadt steht ein Blitzer auf der Lindenstraße. Und in Neustadt-Otzernhagen wird auf der Otternhagener Straße an der Schule geblitzt. In der Wedemark dann noch in Geilhof auf der Kaltenweider Straße Ecke Westbeke. 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
5: Wir starten in diesen 21. August. Es ist Freitag, heute Abend vorletzte Seebühne. Wir gehen also ins letzte Seebühnenwochenende mit der Kollegin Miriam Kurz heute Abend. 80er, 90er, 2000er ab 18 Uhr. Wobei ab 16 Uhr gibt es ja schon ein kleines Warm-up. Ich freue mich drauf. Morgen heißt es dann mal der Mietschlager. 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

10 nach 6. Es ist Freitagmorgen, the last one, der Start in diesen Freitag. Und wir sind natürlich Meerradio, benannt nach dem Stein oder Meer. Und deswegen wird es auch gleich ein bisschen maritimer. Denn wie bewegt ihr euch morgens zur Arbeit? Mit dem Fahrrad, zu Fuß, mit dem Bus? Die alle fahren in km/h, aber auf dem Wasser natürlich Knoten. Ja, die Geschwindigkeit. Wo kommt das her? Wie berechnet sich das? Gleich nach F.

0: 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Hier ist Meerradio und wir wären ja nicht Meerradio, wenn wir nicht mal ein bisschen auch maritim unterwegs wären. Unsere tägliche Rubrik Wissen zum Mitnehmen klärt auf über die Mythen des Alltags, die Geheimnisse oder vielleicht auch mal Sachen, über die man sich mal überhaupt nie Gedanken gemacht hat. Und heute wird es tatsächlich ein bisschen in Sachen Nautik durchaus interessant, denn wir beschäftigen uns heute mit Knoten, also nicht die Knoten, die wir binden, das ist auch interessant, macht man auch bei der Feuerwehr, sondern wenn es um die Geschwindigkeit geht, was heißt denn das eigentlich? Wir fahren jetzt aktuell mit 5 Knoten übers Stein oder Meer. David Himmelreich.
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2: Der Knoten ist ein Geschwindigkeitsmaß in der See- und Luftfahrt bzw. der Meteorologie, das auf der Längeneinheit Seemeile oder nautische Meile beruht. Eine Seemeile entspricht dabei exakt 1852 Metern. Ohne technische Hilfsmittel war es damals gar nicht so einfach zu bestimmen, wie weit sich ein Schiff im Wasser fortbewegt hat. Aber die Herrschaften waren findig. Es wurde ein mit Blei beschwertes Holzbrett ins Wasser geworfen. An diesem Brett war eine Leine befestigt und in der Leine waren in gleichmäßigen Abständen, Achtung, Knoten gebunden, richtig. Mit Hilfe einer Sanduhr wurde dann gezählt, wie viele Knoten innerhalb der vorgegebenen Zeit von Bord gegangen sind. Die Anzahl der Knoten ergeben die sogenannte Fahrt durchs Wasser, so wurde das damals noch genannt, ist aber nichts anderes als die Geschwindigkeit. Mit hoher Geschwindigkeit solltet ihr direkt mal auf meerradio.de gehen und da in unsere Meerradio-Audiothek. Da gibt's unter anderem noch ganz viele Folgen Wissen zum Mitnehmen mehr.
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Also noch entspannter geht's fast nicht. Dann müssten wir hier ausschalten. Ja. Lost Frequencies und Sonderling sind das mit Crazy. Einen schönen guten Morgen. Der Start gemeinsam in diesen Freitag gleich mit den Red Hot Chili Peppers. Und das hier sind Conroe. Das ist Feeling.

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1: Einen schönen guten Morgen. Derzeit melden Neustadt-Mariensee, Winsler und Eistrup bei der Zuckerfabrik jeweils 14 Grad. Dazu ist es überall klar. Im Laufe des Vormittags lockern die Wolken mehr und mehr auf, bevor am Nachmittag örtlich auch mal ein kurzer Schauer durchziehen kann. Dazu werden heute meist bis 21 Grad erreicht. In der Nacht wird es wieder trocken. Morgen geht es mit Sonne und Wolken weiter, insgesamt aber trocken und angenehm. Sonntag und Montag bleibt es in unserer Region überwiegend sonnig. Früh liegen die Werte um 10 Grad, tagsüber bei bis zu 22 Grad.
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3: Ich bin Babit Büchner. Der Deutsche Städtetag fordert den Umbau der Pflegeversicherung zu einer Vollversicherung. Damit sollen Menschen, die ihr Leben lang gearbeitet haben, nicht wegen der Pflegekosten in die Sozialhilfe fallen, sagte Städtetagspräsident Burkhard Jung der Neuen Osnabrücker Zeitung.
4: Für die kommunalen Haushalte wäre eine solche Umstellung eine jährliche Entlastung in Milliardenhöhe. Der Städtetag fordert außerdem einen Deckel für die Eigenanteile von Heimbewohnern, der je nach Einkommen höher oder niedriger ausfallen könnte. Grund für den Vorstoß ist auch die zunehmende finanzielle Überlastung der Städte und Gemeinden. Diese

0: müssen einspringen, wenn Senioren die Heimplätze nicht mehr selbst bezahlen können. Aus Berlin, David Riemer.
1: Die Gasspeicher in Deutschland sind so wenig gefüllt wie noch nie seit Beginn der Aufzeichnungen 2011. Der Füllstand liegt derzeit bei 49%. Im vergangenen Jahr waren es zum gleichen Zeitpunkt 67%. Das Bundeswirtschaftsministerium versucht zu beruhigen und rechnet im kommenden Winter nicht mit Problemen. Die Versorgung komme auch über Pipelines aus Norwegen, LNG-Terminals und europäische Nachbarländer, heißt es. Seit 2 Jahren gilt ein Grenzwert für Cannabis beim Autofahren. Eine aktuelle Umfrage des Gesamtverbands der Versicherer dazu hat ergeben, die Regelung zeigt nur bedingt Wirkung. In den vergangenen 12 Monaten setzte sich trotzdem jeder 5. Befragte kurz nach dem Konsum an Steuer.
2: Damit ist die Zahl im Vergleich zum Vorjahr leicht zurückgegangen. Das Fazit der Versicherer ist trotzdem, der Grenzwert hat nicht viel bewegt. Vor allem die, die schon lange regelmäßig kiffen, die haben sich schon als Cannabis noch illegal war, nicht davon abhalten lassen. Die lassen sich auch von einem Grenzwert fürs Autofahren nicht beeindrucken. Wer sich mit mindestens 3,5 Nanogramm THC im Blut ans Steuer setzt, riskiert in der Regel ein 500€ Bußgeld, einen Monat Fahrverbot und 2 Punkte in Flensburg. Aus Berlin, Uli Reitinger.
1: Deutschland und 6 weitere Staaten fordern Israel auf, die Pläne für ein umstrittenes Siedlungsprojekt im Westjordanland zurückzunehmen. In einem gemeinsamen Statement heißt es, die Ausweitung der Siedlungen müsse beendet werden. Durch das Projekt rücke nicht nur eine Friedenslösung in weitere Ferne, auch Israels internationales Ansehen werde weiter beschädigt.
3: Verkehr. Vorsicht auf der L401 in Bad Münder am Deister zwischen Nienstedt und Einbeckhausen. In beiden Richtungen ist die Fahrbahn verschmutzt. Hier kommen die 8 aktuellsten Blitzer für die Steinhuder Meerregion. Auf der B441 in Münchehagen wird geblitzt. In Hannover-Miesburg-Nord steht ein Blitzer auf der Anderter Straße, 90 Meter vor der Bäckerei. Dazu in Hannover-Heideviertel auf der an der breiten Wiese Ecke Müdener Weg und in Hannover-Finhorst auf Alt-Finhorst Ecke Dörpefeld. Außerdem wird in Hannover-Fahrenwald auf der Philipps-Born-Straße kontrolliert. Weiter geht es in Neustadt auf der Lindenstraße und in Neustadt-Otternhagen auf der Otternhagener Straße an der Schule. Und in der Wedemark in Geilhof auf der Kaltenweider Straße Ecke Westbeke. 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

begeisterten Buchreihe Wenn ich du wär, wär ich lieber ich. James Arthur, Can I Be Him? Einen wunderschönen guten Morgen. Hier ist mehr Radio um 7:10. Heute Abend darf es draußen ruhig ein bisschen lauter werden. In Laatzen startet um 18 Uhr das Fest der Sinne im Park der Sinne. Singer-Songwriter Vladi spielt im kulinarischen Dorf. Später leuchten dort sogar Feuer und Licht über dem Park. In Großburt-Wedel geht's ab 18 Uhr zum Rock am Turm. 4 Bands sind mit dabei. Und natürlich in Steinhude. Bitte die mehr Radio Seebühne ab 18 Uhr. Große 80er, 90er, 2000er Party zusammen mit Miriam Kurt. Die Partybrüder sind mit dabei. Ihr seht die Infos bei uns auf Facebook und Instagram. Die bringen Pop, Rock, Schlager mit, bekannt aus The Voice of Germany. Und danach übernimmt DJ Henrik Treuse. Also, es wird ein bunter Abend. 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

0: Hunde, Katzen. Also nicht, dass ich Hunde beispielsweise nicht mögen würde, aber das kann ja wirklich jeder. 6.45 Uhr haben wir es. Die Tierheime rund ums Steinhuder Meer sind voll bis oben hin. In der Wildtier- und Artenschutzstation, da werden aber andere Geschütze aufgefahren. Da gibt's ganz andere Gattungen. Kollegin Miriam Kurt, die hat sich von Stationsleiter Dr. Florian Brandes in einen ganz besonderen Raum führen lassen.
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2: Oh, hier ist es warm drin.
3: Ja.
2: Oh, guck!
3: Da sind überall Schlangen drin.
2: Heftig, was ist das für eine? Die guckt das irgendwie
3: eine,
2: das...
3: Eine Boa Constrictor, also eine Abgottschlange. Hier haben wir eine Kornnatter. Das ist ein Teppichpython.
2: Ist es eine Würge oder eine Giftschlange?
3: Ja, Giftschlangen haben wir hier in dem Raum im Moment nicht. Wir können auch Giftschlangen unterbringen. Aber das findet dann hinter geschlossenen Türen statt. Da nehmen wir keine Besucher mit rein. Und das ist eine Würgeschlange, aber in der Größe, wo sie jetzt für Menschen noch nicht gefährlich ist. Das ist ein Teppichpython, die kommen so aus Richtung Australien in verschiedenen Formen. Und was man bei dem jetzt sieht, der wackelt so mit dem Kopf, ne?
2: Mhm.
3: Das ist nicht normal. Die ganze Farbe ist nicht normal, das ist also eine gezüchtete Form von Teppichpython. Und mit dieser Farbmorphe ist diese neurologische Störung verbunden, dass der so mit dem Kopf zittert. Das ist also eigentlich schon eine Qualzucht. So ähnlich wie es das ja auch bei manchen Haustieren, bei Hunden oder Katzen gibt, ja, gibt es das inzwischen auch schon bei Reptilien, dass Formen gezüchtet werden, die mit Krankheitssymptomen einhergehen und die eigentlich verboten gehören.
2: Also wenn man quasi eine ganz bestimmte Farbe oder ein ganz bestimmtes Muster haben will?
3: Genau, das ist hier diese Farbmorphe, nennt sich Jaguar, und das ist mit diesem Kopfzittern verbunden und das gehört meiner Ansicht nach verboten.
2: Und darüber ist noch ein etwas größerer Kollege.
3: Ja, da haben wir eine Abgottschlange oder auch besser bekannt sogar unter dem lateinischen Namen Boa Constrictor.
2: Mhm.
3: Das ist eine Würgeschlange, die kann auch so 2-2,5 Meter lang werden. Ist damit immer noch nicht so richtig gefährlich. Wir haben auch Arten wie den Netzpython oder den Tigerpython, die können 4 oder 5 Meter lang werden. Das sind dann Arten, die wirklich, wenn sie groß sind, gefährlich sind.
2: Wäre das jetzt so eine Schlange, die ich mir so um den Hals legen könnte?
3: Kann man machen. Da gab es mal so ganz tolle Werbung von, ich glaube, Calvin Klein war das, wo jemand so mit nacktem Oberkörper mit der Schlange um Hals da stand. Das war so einer.
2: Mhm.
3: Aber wir machen das hier nicht.
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1: Moin. Momentan messen wir in Neustadt-Bockenhagen 14 Grad, dazu ist es meist klar. Hodenhagen meldet 12 Grad und ebenfalls meist klar. In Hamburen sind es 12 Grad bei Nebel. Im Laufe des Vormittags lockert es nach und nach auf. Am Nachmittag sind dann verbreitet freundliche Abschnitte dabei, auch wenn rund um Hannover und im südlichen Heidekreis einzelne kurze Schauer nicht ganz ausgeschlossen sind. Heute bleibt es angenehm mit bis zu 21 Grad. In der Nacht wird es wieder trocken. Morgen zeigt sich die Steinhuder Meerregion freundlich, zeitweise auch sonnig. Am Morgen um 12 und tagsüber bis 20 Grad. Am Sonntag setzt sich das trockene und oft sonnige Wetter fort. Am Montag wird es leicht wärmer.
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3: Ich bin Babette Büchner. Der Deutsche Städtetag will, dass die Pflegeversicherung zur Vollversicherung wird. Dann würden Menschen, die ihr Leben lang hart gearbeitet haben, nicht mehr wegen Pflegekosten in die Sozialhilfe fallen, sagte Städtetagspräsident Burkhard Jung der Neuen Osnabrücker Zeitung. Für die Kommunen wäre das eine Entlastung in Milliardenhöhe. Im Herbst will die Bundesregierung auch die Reform der Pflegeversicherung angehen. Die Gasspeicher in Deutschland sind derzeit so wenig gefüllt wie noch nie seit Beginn der Aufzeichnungen im Jahr 2011. Nach Angaben des Branchenverbands Ines liegt der Füllstand bei 49%, ein historischer Tiefstand.
4: Im letzten Jahr waren die Gasspeicher um diese Zeit bereits fast zu 3/4 gefüllt. Selbst wenn die derzeit gebuchten Kapazitäten bis zum Winter vollständig genutzt würden, würde das Gas bei extrem tiefen Temperaturen nicht ausreichen, um die Versorgung vollständig abzusichern. Das Bundeswirtschaftsministerium sieht dennoch keine Gasmangellage. Gas komme auch aus Norwegen über Flüssiggasterminals und aus europäischen Nachbarländern, so die Begründung. Aus Berlin, David Riemer.
3: Viele ausreisepflichtige Ausländer verlassen Deutschland freiwillig. Im ersten Halbjahr waren es knapp 18.000. Nur etwa jeder Zweite hat dafür die Förderung vom Bund in Anspruch genommen.
5: Gleichzeitig wurden aber auch viel weniger Menschen abgeschoben, nur noch rund 9.600. Die Gründe dafür sind ganz unterschiedlich, weil die Leute zum Beispiel nicht auffindbar waren oder auch gesundheitliche Gründe dagegen sprachen. Aber immer häufiger weigern sich auch Piloten, Betroffene mitzunehmen. Unterm Strich, und auch das spielt eine große Rolle, haben in Deutschland seit Anfang vergangenen Jahres viel weniger Menschen Asyl beantragt. Claudia Wächter, Nachrichtenredaktion.
3: Seit 2 Jahren gilt ein Grenzwert für Cannabis beim Autofahren. Eine aktuelle Umfrage des Gesamtverbands der Versicherer dazu hat ergeben, die Regelung zeigt nur bedingt Wirkung. In den vergangenen 12 Monaten setzte sich trotzdem jeder 5. Befragte kurz nach dem Konsum ans Steuer. Vor allem wer regelmäßig kifft, hat offenbar wenig Hemmungen. Das sei schon so gewesen, als Cannabis noch illegal war.
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1: Vorsicht auf der B6 Hildesheim Richtung Hannover zwischen Gleidingen und Rethen. Dort steht ein defektes Fahrzeug. Auf der L401 zwischen Nienstedt und Einbeckhausen ist die Fahrbahn in beiden Richtungen verschmutzt. Hier kommen die 8 aktuellsten Blitzer für die Steinhuder Meerregion. Auf der B441 in Münchehagen wird geblitzt. Dazu in Hannover Fahrenwald auf der Philipps-Born-Straße und in Hannover Finnhorst auf Alt-Finnhorst Ecke Dörpefeld. In Hessisch-Oldendorf Segelhorst steht ein Blitzer auf der Segelhorster Straße Ecke Keukenhof. Außerdem wird in Neustadt auf der Lindenstraße kontrolliert. Und in der Wedemark wird geblitzt, in Resse an den Hägewiesen und in Geilhof auf der Kaltenweider Straße Ecke Westbeke. Abschließend noch in Winsen-Südwinsen am Oldauer Weg. Weitere aktuelle Blitzer in der Region gibt es auch jederzeit online und in unserer Meerradio-App. Gute Fahrt!
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6: Guten Morgen um 7:15. Ja, da haben aufmerksame Zeugen in Stadthagen gestern möglicherweise Schlimmeres verhindert. Gestern Abend nämlich soll ein Mann in einem Mehrfamilienhaus an der Hüttenstraße eine größere Menge brennbare Flüssigkeit verschüttet haben, also Benzin oder so, offenbar mit dem Ziel, das Haus anzuzünden. Dazu kam es zum Glück nicht. Zeugen hatten Feuerwehr und Polizei angerufen. Die Einsatzkräfte, die konnten die Gefahr direkt beseitigen. Der Mann, der flüchtete zunächst, wurde aber kurze Zeit später festgenommen. Und jetzt ist natürlich die große Frage, warum? Dazu gibt's noch keine Erkenntnisse bisher. Weil mehrere Parteien in dem Haus wohnen, ermittelt die Polizei jetzt wegen des Verdachts der versuchten, besonders schweren Brandstiftung. Wenn es Neuigkeiten gibt, hört ihr sie hier bei Meerradio.

0: Fiddle River ist das. Lost in Life, jetzt zum Biss ins Brötchen. Vielleicht auch das zweite des Morgens. Schönen guten Morgen. Lasst es euch schmecken. Wir starten gemeinsam in diesen Freitag. Und es ist leider immer wieder ein großes Thema, gerade in Großstädten und gerade nachts. Die Sicherheit im öffentlichen Raum und vor allem im ÖPNV. In Großbritannien, da ist es gang und gäbe, dass an jeder Ecke irgendwo eine Kamera hängt. Mittlerweile haben die sogar so ein neues Projekt. Da fahren dann so Kamerawagen rum. Und dann wird mit einer KI jeder Passant gescannt. Und dann wird gleich geguckt, ob vielleicht nach dem gefahndet wird, und der wird dann auch direkt vom Fleck weg festgenommen, beziehungsweise erstmal Identitätsfeststellung und dann festgenommen. Ja gut, ist das eine Möglichkeit für uns? Ich weiß nicht, aber der Einsatz von Überwachungskameras und KI, ja, die Idee, die hatte die Östra jetzt auch und schaut dafür nicht mal in die UK, sondern nach Bremen, Kollege Silas Müller.
1: Die Bremer Straßenbahn AG setzt schon jetzt die künstliche Intelligenz AI Watch in Straßenbahnen ein. Genau das beobachtet die Östra neben Erfahrungen aus anderen Städten und plant ab 2027 ebenfalls ein Pilotprojekt in U-Bahn-Stationen in Hannover. Was macht diese KI? Sie analysiert die Bilder von den oft schon vorhandenen Kameras und versucht ganz grob gesagt auffällige Situationen anhand des Kontextes zu erkennen. Ein Beispiel: wenn ein Fahrgast in der Bahn einmal gegen die Fahrerkabine klopft, weil er oder sie dem Fahrer etwas mitteilen möchte, schlägt das System noch nicht direkt Alarm. Wenn er aber klopft und andere Fahrgäste zusätzlich darauf aufmerksam werden und reagieren und ungewohnte Bewegungen machen, dann wird die Leitstelle alarmiert. Die greift dann auf die Kamera zu und kann Kontakt zum Fahrpersonal aufnehmen. Das Ziel ist somit eine Art automatische Frühwarnung für mögliche Eskalation. In Bremen wird das Ganze in den Bahnen getestet. Die Östra plant den Einsatz allerdings in den U-Bahn-Stationen.
0: Das ist natürlich immer der erste Gedanke bei solchen Sachen. Ha! Datenschutz. Ja, und ist auch nicht verkehrt, ne? Wichtig ist, das Bremer System arbeitet sehr datenschutzfreundlich. Gesichter werden verpixelt, es wird nichts gespeichert. Na gut, dann schauen wir mal, wie das Ganze am Ende funktioniert und behalten das für euch im Blick.

0: für diesen herbstlichen 21. August. Ja. Also mich freut es ja grundlegend, ne? Aber man sieht schon, also die Bäume schmeißen hier vom Sender auch schon fleißig ihr Laub ab, schon sehr herbstlich, freue mich drauf. Bin heute Morgen hierher gefahren bei 12 Grad, sagte mein Auto beispielsweise. Ich habe immer noch kurze Hose, ist klar, also noch zweistellig. Aber die ersten Kollegen tragen hier langärmlich und überlegen, die Heizung anzumachen. Große Frage ist, war es das jetzt mit dem Sommer? Wir haben nachgefragt bei Frank Kahl beim Deutschen Wetterdienst.
1: Nö. Tatsächlich, ja, es ist jetzt gerade ein bisschen frischer, als es noch die Woche davor war. Und die Tageshöchsttemperaturen auch so für das jetzt kommende Wochenende bei so um die 20 bis 22 Grad. Im Schatten wohlgemerkt, wenn die Sonne, wenn der so auf dem Pelz scheint, dann ist es natürlich wärmer. Ich sag mal so, das ist, na klar, nicht zwangsläufig Sommer. Aber jetzt kommt's. Denn ab Montag wird das nämlich schon wieder besser. Der Wind, der dreht auf Süd bis Südost und das bringt uns trockene Luft nach Norddeutschland und auch in die Region ums Steinhuder Meer. Mhm. Ja, und dann steigen die Temperaturen.
0: Ja, bis Mitte nächste Woche kratzen wir nämlich nochmal an der 30-Grad-Marke. Also die Klimageräte nicht allzu weit wegräumen, wer da empfindlich ist. Ja.
1: Das Ganze geht einher mit einem Sonne-Wolken-Mix. Je öfter die Sonne und je länger sie rauskommt, na klar, umso wärmer wird es. Niederschlag ist auch noch ein klein bisschen dabei. Am Samstag nochmal Schauer möglich, auch für den heutigen Freitag. Sicherlich die Möglichkeit für einen Schauer, aber dann nimmt das Schauerrisiko deutlich ab und auch das Gewitterrisiko als solches ist dann auch eigentlich nicht mehr vorhanden.
0: Ja, und einige sind jetzt ein bisschen verwirrt, fragen sich, Mensch, die Decke wieder in den Bezug, hole ich schon die dickere Decke raus oder nicht? Es bleibt natürlich jetzt erstmal kühl in den Nächten, angenehm kühl muss man dazu sagen, also perfekte Schlafbedingungen bei so 10 bis 12 Grad und dann, wenn es wieder ein bisschen wärmer wird in der nächsten Woche, dann sind wir ja in der Nacht so bei 15, 16 Grad unterwegs, auch das können wir ja noch gut, also Gott sei Dank. Eine schöne Sommerwache kommt da also nochmal auf uns zu, ne? Wir brauchen uns noch nicht um Kürbis und Weihnachtsdeko kümmern, wobei, naja, Weihnachtsdeko finde ich nie verkehrt. Man soll ja auch antizyklisch kaufen.

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1: Hallo, Hagenburg im Findlingsgarten und Schaumburg-Bekedorf melden 16 Grad, in Nienhagen sind es 12, dazu ist es verbreitet bewölkt. Im Laufe des Vormittags setzt sich mehr und mehr aufgelockertes Wetter durch. Am Nachmittag gibt es verbreitet heitere Abschnitte, nur ganz vereinzelt kann es mal kurz nass werden. Dazu wird es mild mit 13 bis 19, im flacheren Land bis 21 Grad. In der Nacht bleibt es meist trocken. Morgen zeigt sich das Wetter ähnlich, insgesamt angenehm und zeitweise sonnig bei 12 bis 18, im flacheren Land bis 20 Grad. Sonntag und Montag bleibt es meist sonnig.
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3: Ich bin Babit Büchner. Der Deutsche Städtetag will, dass die Pflegeversicherung zur Vollversicherung wird. Dann würden Menschen, die ihr Leben lang hart gearbeitet haben, nicht mehr wegen Pflegekosten in die Sozialhilfe fallen, sagte Städtetagspräsident Burkhard Jung der Neuen Osnabrücker Zeitung. Für die Kommunen wäre das eine Entlastung in Milliardenhöhe. Im Herbst will die Bundesregierung auch die Reform der Pflegeversicherung angehen. Die Gasspeicher in Deutschland sind derzeit so wenig gefüllt wie noch nie seit Beginn der Aufzeichnungen im Jahr 2011. Nach Angaben des Branchenverbands Ines liegt der Füllstand bei 49%, ein historischer Tiefstand.
4: Im letzten Jahr waren die Gasspeicher um diese Zeit bereits fast zu 3/4 gefüllt. Selbst wenn die derzeit gebuchten Kapazitäten bis zum Winter vollständig genutzt würden, würde das Gas bei extrem tiefen Temperaturen nicht ausreichen, um die Versorgung vollständig abzusichern. Das Bundeswirtschaftsministerium sieht dennoch keine Gasmangellage. Gas komme auch aus Norwegen über Flüssiggasterminals und aus europäischen Nachbarländern, so die Begründung. Aus Berlin, David Riemer.
3: Viele ausreisepflichtige Ausländer verlassen Deutschland freiwillig. Im ersten Halbjahr waren es knapp 18.000. Nur etwa jeder Zweite hat dafür die Förderung vom Bund in Anspruch genommen.
5: Gleichzeitig wurden aber auch viel weniger Menschen abgeschoben, nur noch rund 9.600. Die Gründe dafür sind ganz unterschiedlich, weil die Leute zum Beispiel nicht auffindbar waren oder auch gesundheitliche Gründe dagegen sprachen. Aber immer häufiger weigern sich auch Piloten, Betroffene mitzunehmen. Unterm Strich, und auch das spielt eine große Rolle, haben in Deutschland seit Anfang vergangenen Jahres viel weniger Menschen Asyl beantragt. Claudia Wächter, Nachrichtenredaktion.
3: Seit 2 Jahren gilt ein Grenzwert für Cannabis beim Autofahren. Eine aktuelle Umfrage des Gesamtverbands der Versicherer dazu hat ergeben, die Regelung zeigt nur bedingt Wirkung. In den vergangenen 12 Monaten setzte sich trotzdem jeder 5. Befragte kurz nach dem Konsum ans Steuer. Vor allem wer regelmäßig kifft, hat offenbar wenig Hemmungen. Das sei schon so gewesen, als Cannabis noch illegal war.
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1: Vorsicht auf der B6 Hildesheim Richtung Hannover zwischen Gleidingen und Rethen. Dort steht ein defektes Fahrzeug. Vorsicht in Bad Münder am Deister auf der L401 zwischen Nienstedt und Eimbeckhausen. Dort ist die Fahrbahn in beiden Richtungen verschmutzt. Frisch gemeldet, das sind die 8 aktuellsten Blitzer in der Region. Auf der B6 in Nienburg wird kurz vor der Abfahrt Nienburg-Mitte geblitzt. Dazu auf der B441 in Münchehagen. In Garbsen-Stehlingen steht ein Blitzer auf der Engel-Bosteler Straße Ecke Höhnenkamp. In Hannover-Finhorst wird auf Alt-Finhorst Ecke Dörpefeld kontrolliert. Außerdem steht in Hannover-Miesburg-Nord ein Blitzer auf der Anderter Straße 90 Meter vor der Bäckerei und in Hannover-Fahrenwald auf der Philipsbornstraße. Weiter geht es in Hessisch-Oldendorf-Segelhorst auf der Segelhorster Straße Ecke Keukenhof und in Neustadt-Otternhagen wird auf der Otternhagener Straße an der Schule geblitzt. Weitere Blitzer findet ihr natürlich auch online auf der Meerradio-Website und in unserer App. Kommt gut durch!
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0: gute Laune präsentiert direkt aus dem Radio rein in eure Ohren und damit vielleicht auch, jetzt wird's ein bisschen pathetisch, Herzen. Hier ist mehr Radio, Sigala und Sweet Lovin'. Einen schönen guten Morgen. Weiß nicht, was mit mir los ist heute Morgen. 7:10. Mal wissen, was vor Ort los ist. Ne? Ein paar Veranstaltungen erfahren. Dafür gibt's natürlich mehr Radio, ist klar. Aber dann schnell und einfach noch einen Termin buchen, das können wir nicht leisten. Ja, in Garbsen geht das jetzt alles mit einer App. Die gibt's zwar schon ein bisschen länger, aber jetzt wurde sie nochmal überarbeitet und hat neue Funktionen bekommen, Kollege Silas Müller.
1: Die App Mein Garbsen wurde überarbeitet. Die Stadt sagt, mit einem frischen Look, neuen Funktionen und mehr Informationen. Wer Mein Garbsen bisher nutzt, sollte die App aktualisieren oder, wenn ihr sie bisher noch gar nicht genutzt habt, einfach mal installieren. Ein besonderer Schwerpunkt liegt laut der Stadt auf den Online-Services. Nutzer erhalten einen Überblick darüber, welche Anliegen wo erledigt werden können und welche Services auch einfach digital möglich sind. Das hilft oft bei lästigen Verwaltungsanliegen. Außerdem gibt der digitale Veranstaltungskalender aktuelle Termine und Aktivitäten in Garbsen bekannt und Orte wie Hofläden, öffentliche Einrichtungen wie Kitas oder Spiel- und Sportplätze werden nach Kategorien geordnet und auf einer Karte angezeigt. Zusätzlich gibt es regelmäßig aktuelle Meldungen dazu, was im Rathaus bzw. der Kommunalpolitik los ist. Und auch Stellenausschreibungen werden angezeigt.
0: Ja, eine coole Sache. Der ein oder andere Weg kann sich also ins Rathaus gespart werden oder die Planung fürs Wochenende ein bisschen leichter. Die App also für alle Garbsnerinnen und Garbsner. Mein Garbsen. Ja. Ich hatte mal eine Zeitung, die hieß Mein Garten. Aber das war

0: ich habe neulich meine alte Schülerzeitung von unserer Schule rausgekramt. Meine Güte, das ist ja auch schon ein paar Wochen her, nicht? Und da gab es immer so eine Witze-Seite. Und da stand ein Witz oder Lehrersprüche eher, fanden wir wahnsinnig lustig damals, ne? War auch wieder Wahl und dann hieß es von irgendeiner Lehrerin, die sagte, ja, jetzt hängen ja auch wieder die ganzen Politiker da an den Laternen und so. Und das fanden wir wahnsinnig lustig. Ja, gut, irgendwie, ja, man wird halt auch älter, nicht? Aber insgesamt, die Wahlen, die kommen immer wieder und das ist auch ganz gut so. Wir Ältere, wir kennen uns damit aus, aber wie ist es denn mit den Jüngeren rund ums Stein oder Meer? Und auch die unter 16-Jährigen wählen dieses Jahr wieder. Klar, die Stimmen fließen jetzt nicht in die, ich sag mal, richtige Wahl ein, aber das Ganze ist trotzdem wichtig, um einfach mal zu sehen, wie die Jugend so tickt, die U16-Wahlen. Kollege Silas Müller hat sich mit dem Thema auseinandergesetzt. Wann genau finden die U16-Wahlen jetzt statt?
1: Los geht's schon am Montag, den 24. August. Dann haben alle Kinder und Jugendlichen unter 16 Jahren knapp 2 Wochen Zeit, um ihre Stimme abzugeben. Genauer gesagt bis zum 4. September. Wahllokale gibt es in insgesamt 16 der 21 Kommunen in der Region Hannover. 5 machen nicht mit. Gewählt werden kann in Neustadt, zum Beispiel im Jugendhaus am Großen Weg, in Steinhude im Jugendtreff Altes Pfarrhaus, in Burkelow oder an mehreren Standorten in Wunsdorf. Eine Übersicht mit allen Standorten gibt's auch nochmal auf team-jugendarbeit.de.
0: Okay, also jetzt am Montag geht's los. In den meisten Kommunen findet das Ganze in den Einrichtungen der offenen Kinder- und Jugendarbeit statt. Wie genau läuft das dann?
1: Das ist ziemlich einfach. Vorher über die Öffnungszeiten informieren, mit einem Ausweisdokument hingehen und los geht's. Wie bei einer richtigen Wahl bekommen die Kinder und Jugendlichen dann einen Stimmzettel, gehen in die Wahlkabine und geben ihre Stimme ab. Die Stimmzettel unterscheiden sich eindeutig von denen bei der Wahl für Erwachsene. Unter anderem werden auch Alter und Geschlecht abgefragt und es gibt nur eine Stimme für eine Partei. Die Wahlergebnisse werden dann am 1. Oktober veröffentlicht, nach den Stichwahlen in manchen Kommunen.
0: Wir haben ja schon gesagt, diese Wahlen gehen jetzt nicht in die, Anführungszeichen, richtigen Wahlen ein, aber sie sind trotzdem richtig und wichtig. Warum?
1: Ja, die Wahlergebnisse machen sichtbar, welche Themen und Parteien junge Menschen interessieren, wo der Trend hingeht und wie Kinder und Jugendliche auf Kommunalpolitik blicken. Natürlich ist es für viele auch interessant, vor dem Erwachsenenalter in ein Wahllokal und eine Wahlkabine zu gehen und zu erleben, wie sowas abläuft. Regionsjugendpflegerin Nina Krüger sagt dazu, politische Beteiligung muss für junge Menschen konkret und erlebbar sein. Außerdem sei die U16-Wahl ein Anlass dazu, miteinander über Politik, unterschiedliche Interessen und demokratische Werte ins Gespräch zu kommen.
0: Ja, wichtige Sache. Wir sind auf jeden Fall gespannt, wie das Ganze angenommen und vor allem, wie das Ganze am Ende ausgehen wird. Mehr Infos zur U16-Wahl gibt's auf team-jugendarbeit.de. Hier ist mehr Radio. Guten Morgen.

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1: Moin aus der Meerradio-Wetterredaktion. Momentan messen wir in Haste am Skatepark und Gärden 17 Grad, dazu ist es verbreitet bewölkt. In Wietze sind es 12 Grad, dort ist es ebenfalls trocken und bewölkt. Im Laufe des Vormittags setzt sich zunehmend aufgelockertes Wetter durch. Am Nachmittag sind dann auch einzelne Schauer möglich, vor allem im südlichen Heidekreis. Die Höchstwerte liegen bei 13 bis 21 Grad. In der kommenden Nacht bleibt es meist trocken. Morgen zeigt sich das Wetter freundlich bis sonnig, bei einem spürbaren, aber meist harmlosen Wind und Höchstwerten bis 20 Grad. Am Sonntag und zum Wochenstart bleibt es ähnlich mit viel Sonne und trockenem Wetter.
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1: 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Ich bin Babette Büchner. Der Deutsche Städtetag fordert, dass die Pflegeversicherung zur Vollversicherung wird. Dann würden Menschen, die ihr Leben lang hart gearbeitet haben, nicht mehr wegen Pflegekosten in die Sozialhilfe fallen, sagte Städtetagspräsident Burkhard Jung der Neuen Osnabrücker Zeitung.
2: Für die kommunalen Haushalte wäre eine solche Umstellung eine jährliche Entlastung in Milliardenhöhe. Der Städtetag fordert außerdem einen Deckel für die Eigenanteile von Heimbewohnern, der je nach Einkommen höher oder niedriger ausfallen könnte. Gründe für die steigenden Pflegekosten sind unter anderem höhere Personal- und Betriebskosten, die Inflation und die steigende Zahl an Pflegebedürftigen. Ihre Zahl liegt mittlerweile bei über 6 Millionen. Aus Berlin, David Riemer.
1: Bärbel Bas und Lars Klingbeil haben gerade nur wenige Fans. Eine Mehrheit hält die SPD-Chefs für eine Fehlbesetzung, zeigt eine neue YouGov-Umfrage. 55% gaben an, die beiden seien die Falschen für den Erfolg der Partei.
3: Die geplante Abschaffung der sogenannten Rente mit 63, die Ankündigung höherer Steuern für Vereine, die dann doch wieder zurückgenommen wurde, Streit innerhalb der Koalition. Selbst unter SPD-Wählern stehen gerade mal noch 20% hinter Bas und Klingbeil. Und auch innerhalb der Partei rumort es, die Rufe, Partei und Ministerämter personell zu trennen, werden lauter. Eine schwierige Situation, vor allem auch mit Blick auf die Landtagswahl in Sachsen-Anhalt. Dort könnte die SPD zum ersten Mal in der Geschichte der Bundesrepublik an der 5%-Hürde scheitern. Diana Kramer, Nachrichtenredaktion.
1: Immer mehr ausreisepflichtige Ausländer verlassen Deutschland freiwillig. In den ersten 6 Monaten reisten rund 18.000 Ausreisepflichtige aus, gut 9.000 erhielten dafür Bundesmittel. Die Zahl der Abschiebungen ging dagegen im Vergleich zum Vorjahreszeitraum um rund 18% auf fast 10.000 zurück. Häufig scheitern Abschiebungen, weil jemand nicht gefunden wird. Aber auch immer mehr Piloten weigern sich, Betroffene mitzunehmen. Der größte Brand in der Geschichte Nordrhein-Westfalens ist vollständig gelöscht. Das teilte der Bürgermeister von Hürttenwald mit. Die letzten Einheiten ziehen sich aus dem Brandgebiet zurück. Das Feuer in der Eifelgemeinde war Ende vergangener Woche ausgebrochen. Das Waldgebiet bleibt trotzdem bis auf Weiteres gesperrt. Viele Bäume sind durch das Feuer geschwächt und instabil.
4: 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Vorsicht auf der L401 bei Bad Münder am Deister zwischen Nienstedt und Einbeckhausen. In beiden Richtungen ist die Fahrbahn verschmutzt. Frisch gemeldet, das sind die 8 aktuellsten Blitzer in der Region. Auf der B6 in Nienburg wird kurz vor der Abfahrt Nienburg-Mitte geblitzt und auf der B441 in Münchehagen auch. Dazu in Hannover-Fahrenwald auf der Philips-Born-Straße. In Hannover-Finhorst steht ein Blitzer auf Alt-Finhorst, Ecke Dörpefeld. Weiter geht es in Hessisch-Oldendorf-Segelhorst auf der Segelhorster Straße, Ecke Keukenhof und in Neustadt auf der Lindenstraße. Und in der Wedemark wird in Geilhof auf der Kaltenweider Straße, Ecke Westbeke kontrolliert. Zum Schluss noch Uetze am Kartenser Weg. Alle weiteren Meldungen findet ihr wie immer auch auf der Meerradio-Website und in unserer App. Kommt gut durch.
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6: Wunderschönen guten Morgen. Wenn hunderttausende Menschen 5 Tage lang zusammen feiern, ja, dann gibt's irgendwann ein Problem. Und zwar eins, über das keiner große Reden hält, aber jeder irgendwann lösen muss. Heute startet in Bruchhausen-Vilsen der Bruchser Heiratsmarkt, eines der größten Volksfeste im Norden. Bis Dienstag mit Fahrgeschäften, Festzelten, Musik und natürlich der ganzen Heiratsmarkt-Tradition drumherum. Und bei so vielen Menschen, da muss man sich eben auch irgendwann mal an die ganz praktischen Dinge wagen. Zum Beispiel, wie verhindern wir, dass ständig jemand mit voller Blase nach Kleingeld kramt? Oder irgendwo hingeht, wo er nicht hingehen soll. Ja, die Antwort in diesem Jahr: Toilettenflatrate. 10 Euro Stoffbändchen ums Handgelenk und dann einfach alle Toiletten alle 5 Tage unbegrenzt nutzen. Also zumindest ein Problem, dass es weniger gibt. Ja, es ist jetzt keine Erfindung fürs Patentamt, aber manchmal sind die besten Lösungen eben die, bei denen man hinterher denkt, ja Mensch, also, warum eigentlich nicht? Und ich sag mal so, Moment. Ah! Sogar Marius Müller-Westernhagen wusste ja schon.

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Blame Myself. Hier ist mehr Radio. Der Freitag hat heute Abend ein paar richtig schöne Open-Air-Ideen parat. Also wenn ihr sagt, jetzt kommt 10 nach 8, es ist die Zeit, wenigstens jetzt mal schnell zu planen, was wir heute Abend machen. In Garbsen wird der Rathausplatz ab 16 Uhr zur Tanzfläche bei Garbsen Goes Beach. Ist so ein bisschen, naja, für all diejenigen, die sagen, ja, karibischer Abend an der Seebühne war schon nett, war mir ein bisschen zu nass, vielleicht wird's heute besser. Ein Latin Dance Festival mit ersten Salsa-Schritten direkt zum Mitmachen. In Springe läuten um 18 Uhr die Glocken zum Andreasfest und zwar auf dem Kirchplatz. Danach spielt Fire in the Kitchen, Blues und Rock. Und wer Kino unter freiem Himmel mag, ist in Göxe gut aufgehoben. Ab 19.30 Uhr Einlass auf dem Bolzplatz am Wald. Dirty Dancing geht dann um 20.45 Uhr los. Also auch wieder was mit Tanzen. 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

0: guter 80er hier bei Meerradio. Es gab einen Aufschrei in der Landwirtschaft, zu trocken, zu heiß, Ernte zu schlecht. Wir haben in dieser Woche schon drüber gesprochen und auch ein bisschen eingeordnet. Viele kleinere und mittelgroße Höfe stellt das vor existenzielle Herausforderungen. Konrad Westphale ist Landwirt, jetzt hier bei uns in der Region und Ausschussvorsitzender für Pflanzenbau beim Landvolk Niedersachsen. Er erklärt das Problem mit der Ernte 2026 nochmal.
1: Also das Frühjahr begann anspruchsvoll, aber wir hatten ausgiebig Niederschläge. Die Pflanzen gut versorgt waren, draußen wuchs alles sehr gut auf. Die Bestellung im Frühjahr hat sehr gut geklappt. Das war die Situation dann im Mai. Juni, wie wir alle dann mitbekommen haben, hat es ja so eine Hitzewoche letztendlich gegeben, die jetzt alles entschieden hat, bis zu 40 Grad, wo wir nicht wirklich darauf vorbereitet waren an jeglichen Stellen. Und danach die anhaltende Trockenheit hat eben tatsächlich zu teilweise desaströsen Ergebnissen geführt.
0: Was heißt das, desaströs so eingeordnet?
1: Zu der Zeit waren eben einige Getreidearten sowie die Wintergerste in der Abreife. Da hat das wenig Auswirkungen gehabt. Da haben wir eine durchschnittliche Ernte gemacht. Aber die Früchte, die zu der Zeit noch voll in der, wir sagen beim Weizen, das ist die Milchreife. Das heißt, die wirklich entscheidend ist für diese Kornfüllung, das Eigengewicht des Korns. Und da sind massiv Energieströme abgebrochen worden in dieser Hitzeperiode und dazu hat es eben massiv zu Mindererträgen geführt.
0: Ja, das war regional, aber auch sehr unterschiedlich. Nicht alle Bauern hat es so schwer getroffen, hängt vom Boden ab und auch dem jeweiligen Wetter. Und die Ernte ist ja auch noch gar nicht durch. Zuckerrübe, Kartoffel und Mais sind ja auch noch im Boden.
1: Ich sag mal so, die Hoffnung bleibt natürlich, ne? Also die einzelnen Landwirte haben jetzt schon Hoffnung, dass es da nicht so gravierende Auswirkungen haben wird. Ich glaube schon, dass es Regionen geben wird, die auch da ins Hintertreffen geraten werden, die auch da nicht die zufriedenstellenden Ergebnisse liefern werden. Aber es wird auch Regionen geben, die wieder im Durchschnitt, wo einfach Niederschläge ausreichend vorhanden waren, jetzt ausreichend kommen. Wir haben ja jetzt so einen kleinen Umschwung, kühler geworden, es regnet wieder. Da steckt ein bisschen Hoffnung drin.
0: Ja, und nächste Woche wird es auch nochmal ein bisschen wärmer. Die Kartoffeln, die sind schon erntereif, da tut sich nichts mehr und auch komplett vertrockneter Mais wird sich natürlich nicht mehr erholen. Wer unterwegs ist rund um Stein oder Meer, der sieht teilweise die krassen Unterschiede. Mir fällt das immer wieder auf. Neulich auch erst in Richtung Celle unterwegs gewesen. Da war das Maisfeld ja bei mir knapp kniehoch, ne? Da fehlen mal locker mindestens 2 Meter an der Pflanze. Die Frage ist, wie geht's in Zukunft weiter? Und die Frage stellt sich ja nicht seit gestern.
1: Wir haben Generationen viel Geld ausgegeben, dass im Boden Drainagen liegen, das Wasser abfließen soll. Das heißt, wir hatten eigentlich in den letzten Jahrzehnten immer zu viel Wasser, was dann weg soll, damit wir überhaupt Bodenbearbeitung machen können. Ein System wird sich entwickeln. Wir werden Fruchtfolgen umstellen. Wir werden Risikostreuung machen. Es finden ja heute schon statt Mulchsaaten. Das heißt, dass dauerhaft irgendwie eine Bodenbedeckung stattfindet und Böden nicht karg da liegen und der Sonne ausgeliefert sind. Aber auf dem Weg sind wir ja schon.
0: Ja, die weiteren Punkte wären dann noch Innovation, technischer Fortschritt, Dünger und robustere Züchtungen. Aber insgesamt

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1: Steinhude an den Strandterrassen, Evalo und Haßbergen melden jeweils 17 Grad. Dazu ist es verbreitet bewölkt. Im weiteren Verlauf wird es häufiger aufgelockert. Nur ganz vereinzelt kann es am Nachmittag mal kurz nass werden. Die Höchstwerte liegen heute meist zwischen 13 und 19 Grad. Bis 21 Grad sind nur stellenweise drin. In der Nacht wird es trocken. Morgen startet der Tag frisch und später wird es überwiegend freundlich. Am Sonntag zeigt sich die Sonne dann noch öfter und auch am Montag bleibt es nach heutigem Stand meist angenehm mit Höchstwerten zwischen 10 und 16 Grad, im flacheren Land bis 22 Grad.
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3: Ich bin Barbit Büchner. Der Deutsche Städtetag fordert, dass die Pflegeversicherung zur Vollversicherung wird. Dann würden Menschen, die ihr Leben lang hart gearbeitet haben, nicht mehr wegen Pflegekosten in die Sozialhilfe fallen, sagte Städtetagspräsident Burkhard Jung der Neuen Osnabrücker Zeitung.
4: Für die kommunalen Haushalte wäre eine solche Umstellung eine jährliche Entlastung in Milliardenhöhe. Der Städtetag fordert außerdem einen Deckel für die Eigenanteile von Heimbewohnern, der je nach Einkommen höher oder niedriger ausfallen könnte. Gründe für die steigenden Pflegekosten sind unter anderem höhere Personal- und Betriebskosten, die Inflation und die steigende Zahl an Pflegebedürftigen. Ihre Zahl liegt mittlerweile bei über 6 Millionen. Aus Berlin, David Riemer.
3: Bärbel Baas und Lars Klingbeil haben gerade nur wenige Fans. Eine Mehrheit hält die SPD-Chefs für eine Fehlbesetzung, zeigt eine neue YouGov-Umfrage. 55% gaben an, die beiden seien die Falschen für den Erfolg der Partei.
5: Die geplante Abschaffung der sogenannten Rente mit 63, die Ankündigung höherer Steuern für Vereine, die dann doch wieder zurückgenommen wurde, Streit innerhalb der Koalition. Selbst unter SPD-Wählern stehen gerade mal noch 20% hinter Baas und Klingbeil. Und auch innerhalb der Partei rumort es, die Rufe, Partei und Ministerämter personell zu trennen, werden lauter. Eine schwierige Situation, vor allem auch mit Blick auf die Landtagswahl in Sachsen-Anhalt. Dort könnte die SPD zum ersten Mal in der Geschichte der Bundesrepublik an der 5%

0: würde scheitern. Diana Kramer, Nachrichtenredaktion.
1: Immer mehr ausreisepflichtige Ausländer verlassen Deutschland freiwillig. In den ersten 6 Monaten reisten rund 18.000 Ausreisepflichtige aus, gut 9.000 erhielten dafür Bundesmittel. Die Zahl der Abschiebungen ging dagegen im Vergleich zum Vorjahreszeitraum um rund 18% auf fast 10.000 zurück. Häufig scheitern Abschiebungen, weil jemand nicht gefunden wird, aber auch immer mehr Piloten weigern sich, Betroffene mitzunehmen. Der größte Brand in der Geschichte Nordrhein-Westfalens ist vollständig gelöscht. Das teilte der Bürgermeister von Hürttenwald mit. Die letzten Einheiten ziehen sich aus dem Brandgebiet zurück. Das Feuer in der Eifelgemeinde war Ende vergangener Woche ausgebrochen. Das Waldgebiet bleibt trotzdem bis auf Weiteres gesperrt. Viele Bäume sind durch das Feuer geschwächt und instabil.
2: 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Vorsicht in Bad Münder am Deister auf der L401 zwischen Nienstedt und Einbeckhausen. In beiden Richtungen ist die Fahrbahn verschmutzt. Frisch gemeldet, das sind die 8 aktuellsten Blitzer in der Region. Auf der B6 in Nienburg steht ein Blitzer, kurz vor der Abfahrt Nienburg-Mitte. Auf der B441 wird außerdem in Rehburg-Lockum Münchehagen und in Seelze-Letter geblitzt. In Hannover-Finhorst steht ein Blitzer, auf Alt-Finhorst-Ecke Dörpefeld. Dazu wird in Sehnde-Gretenberg auf der Gretenberger Straße kontrolliert. In der Wiedemark in Geilhof steht ein Blitzer, auf der Kaltenweider Straße Ecke Westbeke. In Neustadt-Otternhagen wird auf der Otternhagener Straße an der Schule geblitzt. Und in Hemmingen-Dewese steht ein Blitzer vorm Dorfe, kurz vor der Feuerwehr. Weitere Blitzer in der Region stehen natürlich auch auf der Mehrradio-Website und in unserer App. Gute Fahrt!
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0: Mit Moor um 8:50. Ja, Moor haben wir auch unterm Stein oder Meer. Und Rehburg-Lockholm hat Märchen nächste Woche. Da sind sie wieder. Die Märchentage in Rehburg-Lockholm. Krönender Abschluss. Der Märchentag an sich am 30.8. Davor, ja, Märchenthema eine ganze Woche lang. Judith Weber ist bei der Stadt Rehburg-Lockholm für den Tourismus zuständig und erklärt mal, was los ist.
1: Das ist ein großer Abschlusstag von einer Woche, wo auch schon in den Büchereien etwas vorher stattgefunden hat. Und dort gibt es ganz viele Aktionen. Einmal im Kurpark der Romantik Bad Rehburg finden ein Fadenpuppenspiel mit Frau Hölle, Märchenspaziergänge, Kinderschminken, Rätsel, Glücksrad, Tattoos, Hüpfburg, alles Mögliche statt. Und oben am Wilhelmsturm ist der Rapunzelturmtag. Auch dort gibt es Märchenmalstunden, Turmbesteigungen, alles Mögliche. Also es ist ganz viel los, was man sowohl im Kurpark als auch oben am Wilhelmsturm unternehmen kann.
0: Ja, das klingt ja alles eher nach für Kinder, oder nicht?
1: Die Märchenspaziergänge sind natürlich für Erwachsene und Kinder, da gehen ja nicht nur die Kinder alleine mit. Und es gibt auch noch, von Flying Barista ist da zum Kaffeesieren im Kurpark natürlich. Auch das Wilhelmsturm-Team hat einiges an Essen und Trinken vorbereitet. Und es ist sowohl für Erwachsene als auch für Kinder ein sehr unterhaltsamer Tag.
0: Ja, dann würde ich sagen, treffen wir uns. Ne? 13 bis 17 Uhr nächste Woche. Highlife in Tüten. Infos gibt's unter brüdergrimm-märchenweg.de.

0: Wunderschönen guten Tag. Hier ist mehr Radio. The Kid Leroy, Justin Bieber. Und das um 8.45 Uhr. Ich mache jetzt was, das versuche ich eigentlich immer zu vermeiden. Da eckt man eigentlich immer an. Ich werde mal politisch. Und zwar persönlich politisch. Ich war noch nie so unentschieden bei einer Wahl. Also nicht im Sinne von hingehen oder nicht hingehen, sondern wen wähle ich. Ich habe das Gefühl, in den letzten Jahren ist uns so sehr viel Profil abhanden gekommen. Ja, gerade in den großen Volksparteien, muss man ganz ehrlich sagen, da wurden sehr viele eigentlich ureigene Antriebe ja so ein bisschen in einem Handstreich verraten. Man hat sich teilweise selber, man erkennt sich selber, glaube ich, in den Parteien teilweise nicht mehr wieder. Und lokal ist das immer noch mal ein bisschen anders, aber ich habe das Gefühl, es ist alles so ein bisschen eingestaubt. Es sind so Schema F, ne? Wir brauchen auf jeden Fall, und das ist, glaube ich, ganz, ganz klar, wir brauchen frische Leute, junge Leute mit neuen Ideen, die einfach mal einen neuen Ansatz haben, die vielleicht auch Dinge einfach mal neu denken. Und in Basinghausen hat sich die Stadt dazu was einfallen lassen. Es gibt nämlich ein neues Jugendparlament. Alle jungen Menschen von 14 bis 21, die ihren Erstwohnsitz in Basinghausen haben, lassen sich einfach aufstellen. Wir haben mal bei Jugendlichen vor Ort nachgefragt, die sollen uns das erklären. Angelina, wer kann da eigentlich wen wählen?
1: Also zum Wählen muss man mindestens 12 Jahre alt am Wahltag selbst sein und darf maximal 21 Jahre alt sein. Zusätzlich ist es notwendig, dass der Erstwohnsitz in Basinghausen ist. Dabei ist es ähnlich wie beim Aufstellen des Kandidaten, dass jeder Jugendliche in Basinghausen einen Brief per Post bekommt, bei dem er sich nicht nur aufstellen lassen kann, sondern zusätzlich auch wählen darf.
0: Ja, die Post wurde schon an alle Jugendlichen in Basinghausen rausgeschickt. Bis zum 27. August heißt es da online aufstellen lassen. Und wie läuft dann die Wahl?
1: Die sind zwischen dem 18. bis zum 27. September 2026. Wie bereits erwähnt, kommt jeder Jugendliche einen Brief per Post, bei dem ein Zugangscode dargestellt wird und dann kann man online wählen. Dabei hat jeder Jugendliche maximal 3 Stimmen, also kann verschiedene Kandidaten oder Kandidatinnen wählen.
0: Ja, am 6. Oktober werden die Ergebnisse veröffentlicht und dann geht's direkt ran an die Arbeit. Leon, was ist das Ziel vom neuen Jugendparlament?
2: Die Ziele vom Jugendparlament sind, dass die Interessen von Jugendlichen wahrgenommen werden, gerade in der Politik, und halt, dass die auch ein bisschen Gegengewicht bekommen, dass man halt auch mit der Stadt zusammenarbeitet.
0: Ja, und dann stellen die Jugendlichen Anträge an Rat, an Verwaltung, die arbeiten in Ausschüssen mit. Ja, und montags gibt's dort in Basinghausen in der Bahnhofstraße 11 immer ein offenes Treffen, und zwar für alle, die sich für Kommunalpolitik interessieren. Und da einfach an der Stelle auch mal, wir sagen immer Dankeschön an die Feuerwehr, aber Dankeschön auch an die Kommunalpolitiker, die das ehrenamtlich machen und sich da teilweise Stunden um die Ohren schlagen mit irgendwelchen langen Aufsätzen und so. Also das ist wirklich kein Zuckerschlecken. Danke dafür, denn da wird am Ende ja entschieden, was bei uns vor der eigenen Haustür so los ist und was da passiert.

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1: Hallo, momentan messen wir in Bantorf, Husum und Lehrte an der Zuckerfabrik jeweils 17 Grad. Dazu ist es verbreitet bewölkt. Örtlich gibt es am Vormittag aber schon erste Auflockerungen. Bis zum Mittag bleibt es in der Steinhuder Meerregion überwiegend aufgelockert und trocken. Nur im südlichen Heidekreis kann es kurzzeitig mal nass werden. Am Abend werden die Wolken weniger, dazu weht nur schwacher bis leichter Wind. Die Höchstwerte liegen heute meist bei 14 bis 21 Grad. Morgen geht es ähnlich weiter. Erst noch mehr Wolken, später wieder aufgelockerte Abschnitte und es bleibt trocken. Am Sonntag setzt sich dieser freundliche Eindruck fort. Zum Wochenstart bleibt es in weiten Teilen unserer Region oft sonnig.
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3: Ich bin Robert Büchner. Für die Kommunen wäre es eine Entlastung in Milliardenhöhe. Der Deutsche Städtetag fordert, dass die Pflegeversicherung zur Vollversicherung wird. Dann würden Menschen, die ihr Leben lang hart gearbeitet haben, nicht mehr wegen Pflegekosten in die Sozialhilfe fallen, sagte Städtetagspräsident Burkhard Jung der Neuen Osnabrücker Zeitung. Im Herbst will die Bundesregierung die Reform der Pflegeversicherung angehen. Viele ausreisepflichtige Ausländer verlassen Deutschland freiwillig. Im ersten Halbjahr waren es knapp 18.000. Dabei hat nur etwa jeder Zweite dafür die Förderung vom Bund in Anspruch genommen.
4: Gleichzeitig wurden aber auch viel weniger Menschen abgeschoben, nur noch rund 9.600. Die Gründe dafür sind ganz unterschiedlich, weil die Leute zum Beispiel nicht auffindbar waren oder auch gesundheitliche Gründe dagegen sprachen. Aber immer häufiger weigern sich auch Piloten, Betroffene mitzunehmen. Unterm Strich, und auch das spielt eine große Rolle, haben in Deutschland seit Anfang vergangenen Jahres viel weniger Menschen Asyl beantragt. Claudia Wächter, Nachrichtenredaktion.
3: Die Gasspeicher in Deutschland sind im Moment so wenig gefüllt wie noch nie seit Beginn der Aufzeichnungen im Jahr 2011. Nach Angaben des Branchenverbands Ines liegt der Füllstand bei 49%, ein historischer Tiefstand.
5: Im letzten Jahr waren die Gasspeicher um diese Zeit bereits fast zu drei Viertel gefüllt. Das Bundeswirtschaftsministerium sieht dennoch keine Gasmangellage. Gas komme auch aus Norwegen über Flüssiggasterminals und aus europäischen Nachbarländern, so die Begründung. Wegen des Iran-Kriegs und der Blockade der Straße von Hormuz ist Gas derzeit ungewöhnlich teuer. Händler kaufen deshalb weniger für den Verkauf im Winter ein. Aus Berlin, David Riemer.
3: Der Hauptstadtglanz blättert offenbar. In einer aktuellen Allensbach-Umfrage für die FAZ finden gerade mal 31% der Befragten, dass Berlin eine faszinierende Metropole ist. Vor 20 Jahren waren es noch mehr als doppelt so viele. Auch bei der Frage, welche Städte in Deutschland einen besonderen Reiz haben, kommt Berlin mit 34% Zustimmung weit hinter Hamburg und München nur auf den dritten Platz.
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1: Vorsicht auf der B3 zwischen dem Kreisverkehr Landwehrkreisel und der Göttinger Chaussee. Dort liegt ein Spanngurt auf der Fahrbahn. Und das sind die 8 aktuellsten Blitzer in der Steinhuder Meerregion. Auf der B441 wird in Rehburg-Lockum Münchehagen und in Seelze-Letter geblitzt. Auf der B6 steht ein Blitzer in Nienburg, kurz vor der Abfahrt Nienburg-Mitte. Dazu in Hannover, Finnhorst auf Alt-Finnhorst, Ecke Dörpefeld und in Sehende-Gretenberg auf der Gretenberger Straße. In der Wedemark wird geblitzt, in Resse an den Hägewiesen und in Geilhof auf der Kaltenweider Straße, Ecke Westbeke. Außerdem in Hessisch-Oldendorf, Segelhorst auf der Segelhorster Straße, Ecke Keukenhof. Weitere Blitzer in der Region stehen natürlich auch auf der Meerradio-Website und in unserer App. Gute Fahrt!
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6: Schönen guten Morgen. Ich glaube, seit dieser Woche sind alle Unklarheiten beseitigt, oder? Wir haben ja schon mehrfach über die Bike Tower am Wunstorfer Bahnhof gesprochen, diese automatischen Fahrradgaragen, die euer Rad sicher verstauen, bisher aber deutlich weniger genutzt werden als eigentlich gedacht. Deshalb haben Stadt und Region ja jetzt zum gemeinsamen Ausprobieren eingeladen gehabt. Wir hatten darüber berichtet. Das Ergebnis, ja, das Einparken selbst ist eigentlich ziemlich einfach. Rad einstellen, QR-Code scannen, den Rest macht der Turm. Kniffliger ist wohl für manche die Anmeldung vorher. Und genau da gibt's beim Test oder gab's beim Test jetzt Probleme. Heißt also, der Bike Tower, der kann's, jetzt muss nur noch der Weg hinein für alle genauso einfach werden.

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0: Sound Lovers. Erst in Deutschland und der Schweiz erfolgreich mit Runaway 1996. People kam dann noch ein Jahr später und dann war es nichts mehr mit Chartsplatzierung bei uns, aber in Italien haben sie munter weitergemacht. Hier ist mehr Radio, einen wunderschönen guten Morgen, munter seid ihr hoffentlich ja auch mittlerweile, gleich um 8:45. Hier mehr Radio heißt natürlich auch ein bisschen maritime Themen und in unserer täglichen Rubrik Wissen zum Mitnehmen klären wir natürlich so ein paar Sachen aus dem Alltag auf. Wir sind mit dem Auto normalerweise in Kilometern pro Stunde unterwegs, ein Boot dahingegen fährt gut und gerne mal ein paar Knoten. Aber was heißt das denn eigentlich überhaupt? Wo kommt denn diese Maßeinheit her? David Himmelreich.
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2: Der Knoten ist ein Geschwindigkeitsmaß in der See- und Luftfahrt bzw. der Meteorologie, das auf der Längeneinheit Seemeile oder nautische Meile beruht. Eine Seemeile entspricht dabei exakt 1852 Metern. Ohne technische Hilfsmittel war es damals gar nicht so einfach zu bestimmen, wie weit sich ein Schiff im Wasser fortbewegt hat. Aber die Herrschaften waren findig. Es wurde ein mit Blei beschwertes Holzbrett ins Wasser geworfen. An diesem Brett war eine Leine befestigt und in der Leine waren in gleichmäßigen Abständen, Achtung, Knoten gebunden, richtig. Mit Hilfe einer Sanduhr wurde dann gezählt, wie viele Knoten innerhalb der vorgegebenen Zeit von Bord gegangen sind. Die Anzahl der Knoten ergeben die sogenannte Fahrt durchs Wasser, so wurde das damals noch genannt, ist aber nichts anderes als die Geschwindigkeit. Mit hoher Geschwindigkeit solltet ihr direkt mal auf mehrradio.de gehen und da in unsere Mehrradio-Audiothek, da gibt's unter anderem noch ganz viele Folgen Wissen zum Mitnehmen mehr.
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1: Schönen Vormittag aus der Meerradio-Wetterredaktion. Mardorf beim Schützenverein meldet 17 Grad, in Rodenberg und Großburg-Wedel sind es 18, dazu ist es verbreitet bewölkt. Im Laufe des Tages werden die Wolken weniger, dazu bleibt es meist trocken bei 13 bis 21 Grad. Morgen startet die Steinhuder Meerregion noch mit einigen Wolken, später zeigt sich dann wieder häufiger die Sonne. Insgesamt bleibt es angenehm bei 12 bis 20 Grad. Am Sonntag setzt sich das trockene Wetter fort, nach frischem Beginn wird es tagsüber aufgelockert. Zum Wochenstart bleibt es ähnlich angenehm und leicht wärmer.
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3: Ich bin Babette Büchner. Für die Kommunen wäre es eine Entlastung in Milliardenhöhe. Der Deutsche Städtetag fordert, dass die Pflegeversicherung zur Vollversicherung wird. Dann würden Menschen, die ihr Leben lang hart gearbeitet haben, nicht mehr wegen Pflegekosten in die Sozialhilfe fallen, sagte Städtetagspräsident Burkhard Jung der Neuen Osnabrücker Zeitung. Im Herbst will die Bundesregierung die Reform der Pflegeversicherung angehen. Viele ausreisepflichtige Ausländer verlassen Deutschland freiwillig. Im ersten Halbjahr waren es knapp 18.000. Dabei hat nur etwa jeder Zweite dafür die Förderung vom Bund in Anspruch genommen.
4: Gleichzeitig wurden aber auch viel weniger Menschen abgeschoben, nur noch rund 9.600. Die Gründe dafür sind ganz unterschiedlich, weil die Leute zum Beispiel nicht auffindbar waren oder auch gesundheitliche Gründe dagegen sprachen. Aber immer häufiger weigern sich auch Piloten, Betroffene mitzunehmen. Unterm Strich, und auch das spielt eine große Rolle, haben in Deutschland seit Anfang vergangenen Jahres viel weniger Menschen Asyl beantragt. Claudia Wächter, Nachrichtenredaktion.
3: Die Gasspeicher in Deutschland sind im Moment so wenig gefüllt wie noch nie seit Beginn der Aufzeichnungen im Jahr 2011. Nach Angaben des Branchenverbands Ines liegt der Füllstand bei 49%, ein historischer Tiefstand.
5: Im letzten Jahr waren die Gasspeicher um diese Zeit bereits fast zu drei Viertel gefüllt. Das Bundeswirtschaftsministerium sieht dennoch keine Gasmangellage. Gas komme auch aus Norwegen über Flüssiggasterminals und aus europäischen Nachbarländern, so die Begründung. Wegen des Irankriegs und der Blockade der Straße von Hormuz ist Gas derzeit ungewöhnlich teuer. Händler kaufen deshalb weniger für den Verkauf im Winter ein. Aus Berlin, David Riemer.
3: Der Hauptstadtglanz blättert offenbar. In einer aktuellen Allensbach-Umfrage für die FAZ finden gerade mal 31% der Befragten, dass Berlin eine faszinierende Metropole ist. Vor 20 Jahren waren es noch mehr als doppelt so viele. Auch bei der Frage, welche Städte in Deutschland einen besonderen Reiz haben, kommt Berlin mit 34% Zustimmung weit hinter Hamburg und München nur auf den dritten Platz.
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1: Ihr habt freie Fahrt. Derzeit gibt's keine Verkehrsbehinderungen in der Steinhuder Meerregion. Hier kommen die 8 aktuellsten Blitzer für die Steinhuder Meerregion. Auf der B6 in Nienburg, kurz vor der Abfahrt Nienburg-Mitte, steht ein Blitzer. Außerdem wird auf der B441 in Seelze-Letter und auf der B441 in Mönchehagen kontrolliert. In Hannover-Finhorst steht ein Blitzer auf Alt-Finhorst, Ecke Dörpefeld. Dazu

0: einer in Hannover-Miesburg Nord auf der Anderter Straße, 90 Meter vor der Bäckerei. In Geilhof steht ein Blitzer auf der Kaltenweider Straße Ecke Westbeke. Weiter geht es in Hessisch-Oldendorf-Segelhorst auf der Segelhorster Straße Ecke Kolkenhof und in Hemmingen-Dewese kurz vor der Feuerwehr in Vormdorfe. Weitere aktuelle Blitzer in der Region gibt es auch jederzeit online und in unserer Mehrradio-App. Gute Fahrt!
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Freitag, der 21. August. Für den Feierabend gibt es heute Musik an ziemlich unterschiedlichen Orten bei uns in der Region. Im Park der Sinne in Laatzen, 20 Uhr die Tribute-Hitshow mit Excited, Rockklassiker NDW 80er. Um 22.15 Uhr dann mit Feuer- und Lichtshow. In Ronnenberg der Musikzug der Freiwilligen Feuerwehr ab 20 Uhr auf der Rasenfläche vor dem Gemeindehaus mit Polka, Walzer, Schlager, Märsche. Und natürlich am Steinhuder Hafen, da geht die Zeitreise los. Um 18 Uhr auf der Meerradio Seebühne läuft dann die dicke Party mit den Hits aus den 80ern, 90ern, 2000ern. Das bis 22 Uhr, unter anderem mit Unterstützung einer famosen Band, bekannt aus The Voice of Germany. 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

0: der British Forces, James Blunt. Ein unfassbar lustiger Mann. Ich empfehle sehr, ihm in Social Media zu folgen. Der reißt da wirklich manchmal eine Schote nach der anderen. Freie Fahrt voraus Richtung Wochenende. Und auch damit steht der Sport wieder vor der Tür. Egal, ob selbst spielen, alles im Fernsehen verfolgen oder vielleicht sogar ab ins Stadion. Am Wochenende ist diesmal wieder alles möglich. Kollege Silas Müller mit dem Sportprogramm.
1: Die Handballsaison startet und zwar mit dem Pokalwochenende. Heute Abend um 19.30 Uhr spielen die Recken auswärts beim TuS Ferndorf, während Minden beim TuS Spenge ran muss. Eine Stunde später hat der TuS Finnhorst den ersten VfL Potsdam zu Gast und gibt alles für die Pokalsensation. Für die Profis von Hannover 96 gibt es nach den zwei Auftaktniederlagen in der zweiten Bundesliga die Chance, endlich den ersten Sieg der Saison einzufahren, und zwar in der ersten Runde vom DFB-Pokal. Da geht's morgen um 15.30 Uhr im Bremer Weserstadion gegen den SV Hemeling. Hemeling spielt übrigens in der Oberliga, also auch nur eine Liga über den Landesliga-Teams aus der Region, die natürlich auch am Wochenende gefordert sind. Morgen um 15 Uhr spielt zum Beispiel der SV Bavenstedt gegen den TSV Mühlenfeld oder Ramlingen-Elershausen gegen Krenwinkel-Kaltenweide.

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1: Einen schönen Vormittag. Seelze bei der Kanalbrücke und Südheide melden 20 bzw. 16 Grad. Dazu ist es verbreitet bewölkt. Bis zum Mittag bleibt es überwiegend trocken. Später werden die Wolken etwas weniger bei 14 bis 20 Grad. In der kommenden Nacht hält sich vielerorts ein oft wolkiger Himmel. Am Samstag beginnt der Tag noch verhalten. Am Nachmittag setzt sich dann häufiger die Sonne durch. Dazu weht stellenweise ein spürbarer Wind und die Werte liegen bei 12 bis 18 Grad. Am Sonntag bleibt es insgesamt angenehm mit längeren, heiteren Phasen. Zum Wochenstart setzt sich das meist trockene Wetter fort. Im flacheren Land etwas wärmer, am Deister und im Weserbergland etwas kühler.
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3: Ich bin Babit Büchner. Die Regierung steht vor einem politischen Herbst mit vielen Reformbaustellen und die Umfragewerte sind im Keller. Kanzleramtsministerin Nina Wagen erklärte am Morgen im ZDF, es gebe eben große Herausforderungen.
4: Es braucht jetzt auch Mut, diese Reformen anzugehen. Die tun sich nicht von alleine. Und diese Reformen, ich habe es schon gesagt, führen auch dazu, dass es Einschnitte bei den Menschen gibt. Zunächst wird nicht unbedingt alles am ersten Tag besser werden, sondern das braucht ein Stück. Dafür braucht es Mut und dafür ist man dann nicht unbedingt auch beliebt. Aber darum geht es auch nicht, sondern es muss jetzt gehandelt werden.
3: Bundeskanzler Friedrich Merz und seine Ministerinnen und Minister kommen in der kommenden Woche zur Klausur in Schloss Neuhardenberg zusammen. Für die Kommunen wäre es eine Entlastung in Milliardenhöhe. Der Deutsche Städtetag fordert, dass die Pflegeversicherung zur Vollversicherung wird. Dann würden Menschen, die ihr Leben lang hart gearbeitet haben, nicht mehr wegen Pflegekosten in die Sozialhilfe fallen, sagte Städtetagspräsident Burkhard Jung der Neuen Osnabrücker Zeitung. Der Hauptstadtglanz blättert offenbar. In einer aktuellen Allensbach-Umfrage für die FAZ finden gerade mal 31% der Befragten, dass Berlin eine faszinierende Metropole ist. Vor 20 Jahren waren es noch mehr als doppelt so viele.
5: Berlin ist arm, aber sexy. Dieser Spruch vom damaligen regierenden Bürgermeister Klaus Wowereit brachte Berlin Anfang der 2000er Jahre Kultstatus. Immer mehr Menschen wollten nicht nur Urlaub in der Hauptstadt machen, sondern dort leben. Die Folge, die Mieten explodierten. Angesagte Clubs mussten Platz machen für schicke Wohnungen. Aus arm, aber sexy wurde für viele reich, aber öde. Berlin reiht sich inzwischen bei der Frage, in welcher Stadt die Menschen am liebsten leben wollen, hinter München und Hamburg ein. Diana Kramer, Nachrichtenredaktion.
3: Und zum Sport. Mit 4 Erstrundenspielen beginnt heute der DFB-Pokal. Ab 18 Uhr ist Eintracht Frankfurt beim Oberligisten SC St. Tönnies gefordert. Zeitgleich treten Karlsruhe bei Preußen Münster und Kaiserslautern beim SV Waldhof Mannheim an. Am späten Abend empfängt der Drittligist FC Hansa Rostock dann noch den VfB Stuttgart.
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1: Vorsicht auf der B3, Celle Richtung Hannover, zwischen Elershausen und der Ausfahrt Ooze. Dort steht ein defektes Fahrzeug. Frisch gemeldet, das sind die 8 aktuellsten Blitzer in der Region. Auf der B6 in Nienburg wird kurz vor der Abfahrt Nienburg-Mitte geblitzt. Dazu auf der B441 in Seelze-Letter und auf der B441 in Münche-Hagen. In Hannover-Davenstedt steht ein Blitzer auf der Heister Bergallee in der Nähe des Kiosks. Außerdem wird in Hannover-Heideviertel an der Breiten Wiese kontrolliert und in Hannover-Finhorst auf Alt-Finhorst Ecke Dörpefeld. In Devese vorm Dorfe steht kurz vor der Feuerwehr ein Blitzer. Und in Celle-Altenhagen wird auf der Wittinger Straße geblitzt. Alle weiteren Meldungen findet ihr wie immer auch auf der Mehrradio-Website und in unserer App. Kommt gut durch.
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6: Wunderschönen guten Tag, es ist Freitag. Grund zur Freude, einen anderen Grund zur Freude gab es in Stadthagen. Da haben aufmerksame Zeugen in Stadthagen nämlich möglicherweise Schlimmeres verhindert. Tatsächlich Grund zur Freude also an dieser Stelle, wenn man so aufmerksame Nachbarn hat. Denn gestern Abend, da soll ein Mann in einem Mehrfamilienhaus an der Hüttenstraße eine größere Menge brennbarer Flüssigkeit verschüttet haben, wahrscheinlich Benzin oder so, offenbar mit dem Ziel, das Haus anzuzünden. Ja, dazu kam es zum Glück nicht. Zeugen hatten Feuerwehr und Polizei längst gerufen. Die Einsatzkräfte konnten die Gefahr beseitigen. Der Mann flüchtete zunächst, wurde aber kurze Zeit später festgenommen. Und jetzt natürlich die große Frage, was stimmt denn mit ihm nicht? Warum? Ne? Dazu gibt es allerdings noch keine Erkenntnisse bisher, zumindest keine veröffentlichten. Und weil mehrere Parteien in dem Haus ja wohnen, ermittelt die Polizei jetzt wegen des Verdachts der versuchten besonders schweren Brandstiftung. Das hätte richtig, richtig übel enden können. Ist es ja zum Glück nicht. Aber wir bleiben dran am Fall, sagen euch Bescheid, wenn es Neuigkeiten gibt.

0: Sweat, Tears. Rico Rayama ist es hier bei Mehr Radio. Einen wunderschönen Freitag. Es ist immer so ein Thema mit der Überwachung, ne? Also die Briten zum Beispiel, die haben ganz viel Überwachung. Die setzen mittlerweile auch KI ein in so mobilen Autos. Da sind dann Polizisten drin und wenn da jemand dran vorbeiläuft, der gesucht wird, dann erkennt das die KI. Die Polizisten springen raus, stellen die Personalien fest und nehmen dann die Leute direkt mit. Es fühlt sich auch ein bisschen komisch an, ehrlicherweise. Aber dennoch, wir haben ja auch immer wieder das Thema mit der Sicherheit in Großstädten und vor allem auch nachts die Sicherheit im öffentlichen Raum, vor allem im ÖPNV. Viele fühlen sich da noch unsicher und wollen am liebsten so schnell wie möglich weg. Die Österreicher, die hat da jetzt eine neue Idee und es geht eben auch um Überwachung und künstliche Intelligenz. Schaut aber nicht nach Großbritannien, sondern nach Bremen. Silas Müller.
1: Die Bremer Straßenbahn AG setzt schon jetzt die künstliche Intelligenz AI Watch in Straßenbahnen ein. Genau das beobachtet die Östra neben Erfahrungen aus anderen Städten und plant ab 2027 ebenfalls ein Pilotprojekt in U-Bahn-Stationen in Hannover. Was macht diese KI? Sie analysiert die Bilder von den oft schon vorhandenen Kameras und versucht ganz grob gesagt auffällige Situationen anhand des Kontextes zu erkennen. Ein Beispiel, wenn ein Fahrgast in der Bahn einmal gegen die Fahrerkabine klopft, weil er oder sie dem Fahrer etwas mitteilen möchte, schlägt das System noch nicht direkt Alarm. Wenn er aber klopft und andere Fahrgäste zusätzlich darauf aufmerksam werden und reagieren und ungewohnte Bewegungen machen, dann wird die Leitstelle alarmiert. Die greift dann auf die Kamera zu und kann Kontakt zum Fahrpersonal aufnehmen. Das Ziel ist somit eine Art automatische Frühwarnung für mögliche Eskalation. In Bremen wird das Ganze in den Bahnen getestet. Die Östra plant den Einsatz allerdings in den U-Bahn-Stationen.
0: Ja, das ist natürlich immer so ein Thema, ne? Wenn wir sowas hören, dann ist sofort die Alarmglocke Datenschutz da. Das System soll aber sehr datenschutzfreundlich sein. Heißt, die Gesichter werden verpixelt, es wird nichts gespeichert. Schauen wir mal, wie gut das Ganze dann funktioniert und was es am Ende wirklich bringt.

0: Da ist es ja jetzt aktuell Nachmittag und sehr warm, 32 Grad und vor allem richtig doll schwül. In Bangkok nämlich, Murray Head hier bei Meerradio. Bei uns sind die 30er vorbei, also zumindest in den Temperaturen. Letzte Woche gab es die noch, jetzt aktuell, oder dümpeln wir eher so ein bisschen rum, wenn es um den Sommer geht. Ich finde das ja sehr, sehr angenehm, aber man sieht auch schon ein paar Auswirkungen. Also wir haben ja zum Beispiel die ersten Kollegen, die langärmlich zur Arbeit kommen oder vielleicht ja auch mal überlegen, könnte man vielleicht schon mal die Heizung vielleicht so ein bisschen, naja. Gut, war es das jetzt mit dem Sommer? Ist ja die Frage, die uns beschäftigt. Wir haben nachgefragt bei Frank Karl vom Deutschen Wetterdienst.
1: Nö, tatsächlich, ja, es ist jetzt gerade ein bisschen frischer, als es noch die Woche davor war. Und die Tageshöchsttemperaturen auch so für das jetzt kommende Wochenende bei so um die 20 bis 22 Grad. Im Schatten wohlgemerkt, wenn die Sonne, wenn der so auf dem Pelz scheint, dann ist es natürlich wärmer. Ich sag mal so, das ist, na klar, nicht zwangsläufig Sommer. Aber jetzt kommt's. Denn ab Montag wird das nämlich schon wieder besser. Der Wind, der dreht auf Süd bis Südost und das bringt uns trockene Luft nach Norddeutschland und auch in die Region ums Steinhuder Meer. Ja, und dann steigen die Temperaturen.
0: Bis nächste Woche, also Mitte nächster Woche, da gibt's ja nochmal die 30-Grad-Marke zu sehen und natürlich auch zu fühlen.
1: Das Ganze geht einher mit einem Sonne-Wolken-Mix. Je öfter die Sonne und je länger sie rauskommt, na klar, umso wärmer wird es. Niederschlag ist auch noch ein klein bisschen dabei. Am Samstag nochmal Schauer möglich, auch für den heutigen Freitag. Sicherlich die Möglichkeit für einen Schauer, aber dann nimmt das Schauerrisiko deutlich ab und auch das Gewitterrisiko als solches ist dann auch eigentlich nicht mehr vorhanden.
0: Immerhin, also, wir merken uns vor, wir können jetzt die Nächte auf jeden Fall ja deutlich besser schlafen. Es gibt keine Tropennächte mehr und selbst wenn es nächste Woche wärmer wird, dann werden wir da auch nur so bei 16 Grad nachts daher dümpeln. Das heißt also, das Schlafen ist erstmal gesichert und nächste Woche nochmal sonnig und warm, das lassen wir uns auch durchaus gefallen. Ich glaube, die Freibäder, denen würde das auch nochmal gefallen, wenn es mal ein bisschen was an Besucheransturm gibt. Dann am besten schnell nochmal raussuchen, ein Freibad, ne, auf meerradio.de, unsere Freibadkarte oder unsere Badestellenkarte und dann schauen wir mal, wie es nächste Woche wird. Wir halten euch ja im Wetter eh auf dem Laufenden.

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1: Schönen Vormittag aus der Meerradio Wetterredaktion. Die aktuellen Wetterwerte. Lauenhagen und Diepenau melden 18 Grad, Loccum beim Kloster 19, dazu ist es verbreitet bewölkt. Im weiteren Verlauf lockern die Wolken aber auf und bis zum Nachmittag gibt es fast überall aufgelockerte Abschnitte bei angenehmen 20 bis 22 Grad. Heute Abend bleibt es meist trocken, in der Nacht kühlt die Luft dann auf etwa 13 bis 16 Grad ab. Morgen startet der Tag noch oft wolkig, später kommt häufiger die Sonne durch. Im südlichen Heidekreis sind am Nachmittag auch einzelne Schauer oder ein kurzes Gewitter möglich. Am Sonntag setzt sich wieder angenehmeres Wetter durch und auch am Montag bleibt es in weiten Teilen unserer Region meist sonnig.
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1: Hallo unterwegs. Aktuell liegen uns keine Verkehrsstörungen rund ums Steinhuder Meer vor. Und das sind die 8 aktuellsten Blitzer in der Steinhuder Meerregion. Auf der B441 in Münchehagen und auf der B6 in Nienburg, kurz vor Abfahrt Nienburg-Mitte, wird geblitzt. Dazu auf der B441 in Seelzeletta. In Celle-Altenhagen steht ein Blitzer auf der Wittinger Straße. Außerdem in Hannover-Fahrenwald auf der Philipps-Born-Straße. In Hessisch-Oldendorf-Segelhorst wird auf der Segelhorster Straße kontrolliert, Ecke Keutenhof. Dazu in Neustadt auf der Lindenstraße und in der Wedemark in Geilhof auf der Kaltenweider Straße, Ecke Westbeke. Weitere Blitzer findet ihr natürlich auch online auf der Meerradio-Website und in unserer App. Kommt gut durch.
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0: Was steht so an bei euch im Ort, in der Stadt? Ne? Was gibt's? Was ist so los? Ne? Das können wir natürlich leisten. Aber ich sag mal so, wenn ihr jetzt noch einen Termin im Rathaus buchen wollt, da sind wir raus aus der Nummer. Dafür gibt's aber in Garbsen zum Beispiel ja eine App, die nochmal überarbeitet worden ist, mit ganz vielen neuen Funktionen, Kollege Silas Müller.
1: Die App Mein Garbsen wurde überarbeitet. Die Stadt sagt, mit einem frischen Look, neuen Funktionen und mehr Informationen. Wer Mein Garbsen bisher nutzt, sollte die App aktualisieren oder, wenn ihr sie bisher noch gar nicht genutzt habt, einfach mal installieren. Ein besonderer Schwerpunkt liegt laut der Stadt auf den Online-Services. Nutzer erhalten einen Überblick darüber, welche Anliegen wo erledigt werden können und welche Services auch einfach digital möglich sind. Das hilft oft bei lästigen Verwaltungsanliegen. Außerdem gibt der digitale Veranstaltungskalender aktuelle Termine und Aktivitäten in Garbsen bekannt und Orte wie Hofläden, öffentliche Einrichtungen wie Kitas oder Spiel- und Sportplätze werden nach Kategorien geordnet und auf einer Karte angezeigt. Zusätzlich gibt's regelmäßig aktuelle Meldungen dazu, was im Rathaus bzw. der Kommunalpolitik los ist und auch Stellenausschreibungen werden angezeigt.
0: Ja, also durchaus lohnenswert für all diejenigen, die eben in Garbsen zu Hause sind und sich den einen oder anderen Weg ins Rathaus zukünftig einfach

0: Leichtes Kopfnicken auf dem Dach oder vielleicht auch unterwegs zum nächsten Kunden beim Einräumen der Regale. Das ist schon erlaubt. Hier ist mehr Radio. Wunderschönen guten Tag. Hunde und Katzen, ja, süß, ich weiß, aber im Prinzip kann jeder. Ne? Die Tierheime rund um Stein oder Meer sind teilweise voll bis oben hin. In der Wildtier- und Artenschutzstation, da fährt man ganz andere Geschütze auf. Da gibt's ganz andere Gattungen. Kollegin Miriam Kurt hat sich von Stationsleiter Dr. Florian Brandes einen ganz besonderen Raum zeigen lassen.
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2: Oh, hier ist es warm drin.
3: Ja.
2: Oh, guck!
3: Da sind überall Schlangen drin.
2: Heftig, was ist das für eine? Die guckt das irgendwie das...
3: Eine Boa Constrictor, also eine Abgottschlange. Hier haben wir eine Kornnatter. Das ist ein Teppichpython.
2: Ist es eine Würge oder eine Giftschlange?
3: Ja, Giftschlangen haben wir hier in dem Raum im Moment nicht. Wir können auch Giftschlangen unterbringen, aber das findet dann hinter geschlossenen Türen statt. Da nehmen wir keine Besucher mit rein. Und das ist eine Würgeschlange, aber in der Größe, wo sie jetzt für Menschen noch nicht gefährlich ist. Das ist ein Teppichpython, die kommen so aus Richtung Australien in verschiedenen Formen. Und was man bei dem jetzt sieht, der wackelt so mit dem Kopf, ne?
2: Mhm.
3: Das ist nicht normal. Die ganze Farbe ist nicht normal. Das ist also eine gezüchtete Form von Teppichpython. Und mit dieser Farbmorphe ist diese neurologische Störung verbunden, dass der so mit dem Kopf zittert. Das ist also eigentlich schon eine Qualzucht. So ähnlich wie es das ja auch bei manchen Haustieren, bei Hunden oder Katzen gibt, ja. Gibt es das inzwischen auch schon bei Reptilien, dass Formen gezüchtet werden, die mit Krankheitssymptomen einhergehen und die eigentlich verboten gehören.
2: Also wenn man quasi eine ganz bestimmte Farbe oder ein ganz bestimmtes Muster haben will?
3: Genau, das ist hier diese Farbmorphe, nennt sich Jaguar, und das ist mit diesem Kopfzittern verbunden und das gehört meiner Ansicht nach verboten.
2: Und darüber ist noch ein etwas größerer Kollege.
3: Ja, da haben wir eine Abgottschlange oder auch besser bekannt sogar unter dem lateinischen Namen Boa Constrictor.
2: Mhm.
3: Das ist eine Würgeschlange, die kann auch so 2-2,5 Meter lang werden. Ist damit immer noch nicht so richtig gefährlich. Wir haben auch Arten wie den Netzpython oder den Tigerpython, die können 4 oder 5 Meter lang werden. Das sind dann Arten, die wirklich, wenn sie groß sind, gefährlich sind.
2: Wäre das jetzt so eine Schlange, die ich mir so um den Hals legen könnte?
3: Kann man machen. Da gab es mal so ganz tolle Werbung von, ich glaube, Calvin Klein war das, wo jemand so mit nacktem Oberkörper mit der Schlange um den Hals da stand. Das war so einer.
2: Mhm.
3: Aber wir machen das hier nicht.
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1: Moin aus der Meerradio-Wetterredaktion. Im Moment melden Havelse am Stadion und Wennigsen 19 Grad, Penningseel 18, dazu ist es verbreitet bewölkt. Im Laufe des Tages lockert es aber mehr und mehr auf, dazu wird es angenehm warm mit bis zu 22 Grad. Heute Abend ist es oft aufgelockert und trocken, in der Nacht kühlt die Luft dann auf 13 bis 16 Grad ab. Morgen startet unsere Region noch mit einigen Wolken, später gibt es vielerorts freundliche Abschnitte. Im südlichen Heidekreis sind am Nachmittag auch einzelne Schauer möglich. Am Sonntag setzt sich das Wetter wieder besser durch, auch am Montag bleibt es in weiten Teilen unserer Region meist sonnig.
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2: Ich bin Babit Büchner. Die Sozialhilfeausgaben in Deutschland sind im vergangenen Jahr auf 21,5 Milliarden Euro gestiegen. Das ist ein Plus von 6% gegenüber dem Vorjahr, teilte das Statistische Bundesamt mit. Demnach legte besonders die Hilfe zur Pflege deutlich zu. Hier stiegen die Nettoausgaben um rund 13%. Der größte Anteil wurde wieder für die Grundsicherung im Alter und bei der Erwerbsminderung ausgegeben. Kanzleramtschefin Nina Wagen hat die Kritik an Bundeskanzler Friedrich Merz und der Bundesregierung zurückgewiesen und für Geduld geworben. Wagen sagte am Morgen im ZDF, es werde Einschnitte geben, dafür brauche es Mut.
3: Da wird nicht unbedingt alles am ersten Tag besser werden, sondern das braucht ein Stück. Dafür braucht es Mut und dafür ist man dann nicht unbedingt auch beliebt. Aber darum geht es auch nicht, sondern es muss jetzt gehandelt werden.
2: Im ZDF-Politbarometer sind die Umfragewerte für Merz auf einen Tiefststand gerutscht. Knapp ein Viertel der Unternehmen in Deutschland leidet unter Fachkräftemangel. In einer Umfrage des Münchner IFO-Instituts gaben rund 23% der Unternehmen an, dass ihnen qualifizierte Arbeitskräfte fehlen. Das waren gut 2 Prozentpunkte mehr als noch im April.
4: Besonders in der Rechts- und Steuerberatung sowie der Wirtschaftsprüfung wird händeringend nach Fachkräften gesucht. Laut der Studie fehlt es hier fast 65% der Unternehmen an Fachpersonal. In der Telekommunikationsbranche ist etwa jedes dritte Unternehmen auf der Suche und damit doppelt so viele wie noch im April. Auch in der Industrie ist der Anteil der suchenden Unternehmen leicht angestiegen auf fast 20%. Eine Expertin des IFO-Instituts fürchtet, dass sich der Fachkräftemangel zurzeit noch in Grenzen hält, weil die Wirtschaft in Deutschland schwächelt. Sobald es hier wieder bergauf geht, könne sich die Situation weiter verschärfen. Fiona Reinhardt, Nachrichtenredaktion.
2: In Griechenland sind im Zusammenhang mit den Waldbränden in diesem Jahr schon mehr als 300 Menschen festgenommen worden. Ein Sprecher der Feuerwehr sagte im öffentlich-rechtlichen Rundfunk, es gehe um rund 270 Fälle von Fahrlässigkeit und 36 Fälle von Vorsatz. Erst in der vergangenen Woche sei auf Kreta ein Waldbrand ausgebrochen, weil ein Urlauber nur wenige Meter vom Wald entfernt mit Holzkohle gegrillt hatte.
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5: Hallo unterwegs. Uns liegen im Moment keine Staus und Behinderungen vor. Frisch gemeldet, das sind die 8 aktuellsten Blitzer in der Region. Auf der B6 in Nienburg, kurz vor der Abfahrt Nienburg-Mitte, und auf der B441 in Münchehagen wird geblitzt. Dazu auf der B441 in Seelze-Letta. In Celle-Altenhagen steht ein Blitzer auf der Wittinger Straße. In Hannover-Finhorst wird auf Alt-Finhorst Ecke Dörpefeld kontrolliert. Weiter geht es auf der Erich-Panitz-Straße in Laatzen-Mitte, Ecke Laatzen-Park der Sinne und in Neustadt auf der Lindenstraße. Und in der Wedemark in Geilhof, auf der Kaltenweider Straße Ecke Westbeke. Weitere Blitzer in der Region stehen natürlich auch auf der Mehrradio-Website und in unserer App. Gute Fahrt!
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6: Wenn hunderttausende Menschen 5 Tage lang zusammen feiern, dann gibt es irgendwann ein Problem, über das keiner groß reden hält. Aber irgendwann lösen muss. Heute startet in Bruchhausen-Vilsen der Bruchser Heiratsmarkt, eines der größten Volksfeste im Norden, und bis Dienstag mit Fahrgeschäften, Festzelten, Musik und natürlich ganz viel Heiratsmarkt-Tradition. Ja, und bei so vielen Menschen, da muss man sich eben irgendwann auch mal den ganz praktischen Dingen widmen. Zum Beispiel, wie verhindern wir denn, dass ständig jemand mit voller Blase erstmal nach Kleingeld kramen muss, bevor es dann am Ende zu spät ist? Oder, dass Menschen irgendwo hingehen, wo sie gar nicht hingehen sollen? Die Antwort in diesem Jahr: Toilettenflatrate. Ja. 10 Euro Strafbändchen und damit können die Teilnehmenden dann die Toiletten alle 5 Tage unbegrenzt nutzen. Toll. Also das ist jetzt keine Erfindung fürs Patentamt, aber manchmal sind die besten Lösungen eben die, bei denen man hinterher denkt, ja Mensch, warum sind wir da eigentlich nicht schon eher drauf gekommen? Und am Ende trifft es ja irgendwie da auch jeden. Ne? Dann viel Spaß.

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Nicht wundern, wenn ihr in unsere Titelliste auf mehrradio.de guckt oder jetzt nochmal den Blick ins Autoradio und sagt, hä, Moment mal, ist da KI am Werk gewesen? Nein, nein, den Sänger gab's schon vor dem Chatbot. Das ist Claude mit Ladada. Hier ist mehrradio, euch einen schönen Freitag.

0: Faith No More, I'm easy.
1: Ich hoffe, möglichst easy ist euer Freitag hier mit mehr Radio. Es gab ja den Aufschrei in der Landwirtschaft. Zu trocken, zu heiß, die Ernte zu schlecht. Viele kleinere und mittelgroße Höfe stellt das teilweise vor existenzielle Herausforderungen. Konrad Westphale ist Landwirt bei Hildesheim und Ausschussvorsitzender für Pflanzenbau beim Landvolk Niedersachsen. Und er erklärt das Problem mit der Ernte 2026.
2: Also das Frühjahr begann anspruchsvoll, aber wir hatten ausgiebig Niederschläge. Die Pflanzen gut versorgt waren, draußen wuchs alles sehr gut auf. Die Bestellung im Frühjahr hat sehr gut geklappt. Das war die Situation dann im Mai. Juni, wie wir alle dann mitbekommen haben, hat es ja so eine Hitzewoche letztendlich gegeben, die jetzt alles entschieden hat, bis zu 40 Grad, wo wir nicht wirklich darauf vorbereitet waren an jeglichen Stellen. Und danach die anhaltende Trockenheit hat eben tatsächlich zu teilweise desaströsen Ergebnissen geführt.
1: Was heißt das denn? Also mal eingeordnet desaströs.
2: Zu der Zeit waren eben einige Getreidearten sowie die Wintergerste in der Abreife. Da hat das wenig Auswirkungen gehabt. Da haben wir eine durchschnittliche Ernte gemacht. Aber die Früchte, die zu der Zeit noch voll in der, wir sagen beim Weizen, das ist die Milchreife. Das heißt, die wirklich entscheidend ist für diese Kornfüllung, das Eigengewicht des Korns. Und da sind massiv Energieströme abgebrochen worden in dieser Hitzeperiode. Und dazu hat es eben massiv zu Mindererträgen geführt.
1: Ja, das war regional, aber auch sehr unterschiedlich. Nicht alle Bauern hat es so schwer getroffen. Hängt vom Boden ab und auch dem jeweiligen Wetter. Und die Ernte ist ja auch noch gar nicht durch. Zuckerrübe, Kartoffel und Mais sind ja auch noch im Boden.
2: Ich sag mal so, die Hoffnung bleibt natürlich, ne? Also die einzelnen Landwirte haben jetzt schon Hoffnung, dass es da nicht so gravierende Auswirkungen haben wird. Ich glaube schon, dass es Regionen geben wird, die auch da ins Hintertreffen geraten werden, die auch da nicht die zufriedenstellenden Ergebnisse liefern werden. Aber es wird auch Regionen geben, die wieder im Durchschnitt, wo einfach Niederschläge ausreichend vorhanden waren, jetzt ausreichend kommt. Wir haben ja jetzt so einen kleinen Umschwung, kühler geworden, es regnet wieder. Da steckt ein bisschen Hoffnung drin.
1: Ja, die Kartoffeln, die sind ja schon erntereif, da tut sich nichts mehr und auch der komplett vertrocknete Mais wird sich nicht erholen. Ich war auch neulich unterwegs, einige Felder wirklich mit Mais, der ist vielleicht gerade mal so nicht mal hüfthoch gesehen, also da fehlen ja locker mal 2 Meter an der Pflanze. Die Frage ist, wie geht's in Zukunft weiter? Und die Frage stellt sich ja auch nicht seit gestern.
2: Wir haben Generationen viel Geld ausgegeben, dass im Boden Drainagen liegen, das Wasser abfließen soll. Das heißt, wir hatten eigentlich in den letzten Jahrzehnten immer zu viel Wasser, was dann weg soll, damit wir überhaupt Bodenbearbeitung machen können. Ein System wird sich entwickeln. Wir werden Fruchtfolgen umstellen. Wir werden Risikostreuung machen. Es findet ja heute schon statt Mulchsaaten. Das heißt, dass dauerhaft irgendwie eine Bodenbedeckung stattfindet und Böden nicht karg da liegen und der Sonne ausgeliefert sind. Aber auf dem Weg sind wir ja schon.
1: Die weiteren Punkte wären dann noch Innovation, technischer Fortschritt, Dünger und robustere Züchtungen. Aber insgesamt ist man dran.

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1: Derzeit melden Wunstorf am Luthersee, Ronnenberg und Winsen an der Aller jeweils 20 Grad. Dazu ist es verbreitet bewölkt. Im weiteren Verlauf werden die Wolken aber weniger. Dazu bleibt es mit 14 bis 22 Grad angenehm. Heute Abend wird es zunehmend trocken. Die Nacht verläuft überwiegend trocken und frisch. Morgen startet der Tag noch mit einigen Wolken. Später gibt es fast überall aufgelockerte Abschnitte. Im südlichen Heidekreis sind am Nachmittag auch einzelne Schauer möglich. Am Sonntag setzt sich wieder häufiger die Sonne durch. Und auch am Montag bleibt es nach heutigem Stand angenehm mit 10 bis 16 Grad.
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1: Vorsicht auf der L191 zwischen der Einfahrt Neustadt am Rübenberge und Neustadt am Rübenberge. In beiden Richtungen gibt es eine ungesicherte Unfallstelle. Frisch gemeldet, das sind die 8 aktuellsten Blitzer in der Region. Auf der B65 in Obernkirchen-Geldorf und auf der B6 in Nienburg, kurz vor der Abfahrt Nienburg-Mitte, wird kontrolliert. Dazu ein Blitzer auf der B441 in Münche-Hagen. Weiter geht es in Celle-Altenhagen auf der Wittinger Straße und in Laatzen auf der Erich-Panitz-Straße, Ecke Laatzen, Park der Sinne. Außerdem wird in Neustadt auf der Lindenstraße geblitzt und in Sehnde-Gretenberg auf der Gretenberger Straße. Und in der Wedemark in Geilhof auf der Kaltenweider Straße, Ecke Westbeke. Weitere Blitzer in der Region stehen natürlich auch auf der Meerradio-Website und in unserer App. Gute Fahrt!
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0: Mirage. Hier ist mehr Radio. Schönen guten Tag. Wir fahren mit dem Auto in Kilometer pro Stunde, ist ganz klar. Auch mit dem Fahrer tun wir das. Aber wenn wir jetzt so ein kleines Bötchen nehmen und dann sind wir auf dem Mittellandkanal unterwegs oder vielleicht auf dem Steinhuder Meer, dann fährt das keine km/h. Also prinzipiell schon, aber man misst das ja gerne mal in Knoten. Im Wissen zum Mitnehmen heute nämlich genau die Frage, warum und was bedeutet das, wo kommt's her? David Hinrich.
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2: Der Knoten ist ein Geschwindigkeitsmaß in der See- und Luftfahrt bzw. der Meteorologie, das auf der Längeneinheit Seemeile oder nautische Meile beruht. Eine Seemeile entspricht dabei exakt 1852 Metern. Ohne technische Hilfsmittel war es damals gar nicht so einfach zu bestimmen, wie weit sich ein Schiff im Wasser fortbewegt hat. Aber die Herrschaften waren findig. Es wurde ein mit Blei beschwertes Holzbrett ins Wasser geworfen. An diesem Brett war eine Leine befestigt und in der Leine waren in gleichmäßigen Abständen, Achtung, Knoten gebunden, richtig. Mit Hilfe einer Sanduhr wurde dann gezählt, wie viele Knoten innerhalb der vorgegebenen Zeit von Bord gegangen sind. Die Anzahl der Knoten ergeben die sogenannte Fahrt durchs Wasser, so wurde das damals noch genannt, ist aber nichts anderes als die Geschwindigkeit. Mit hoher Geschwindigkeit solltet ihr direkt mal auf meerradio.de gehen und da in unsere Meerradio Audiothek, da gibt's unter anderem noch ganz viele Folgen Wissen zum Mitnehmen mehr.
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2: Am Mittag ist es in unserer Region erst einmal grau. Im weiteren Verlauf lockert es etwas auf. Dazu bleibt es meist trocken und angenehm mit bis zu 22 Grad. In der Nacht hält sich vielerorts dichte Bewölkung. Morgen beginnt der Tag noch verhalten. Später setzen sich aufgelockerte Abschnitte durch. Der Samstag bringt insgesamt trockenes Wetter. Am Morgen um 12 Grad und tagsüber angenehm mit 20 Grad. Sonntag und Montag geht es ähnlich weiter. Am Sonntag etwas aufgelockerter und am Montag meist sonnig.
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4: Ich bin Babit Büchner. Die Ausgaben für Sozialhilfe sind im vergangenen Jahr um rund 6% gestiegen. Insgesamt zahlten die Sozialhilfeträger 21,5 Milliarden Euro aus, teilte das Statistische Bundesamt mit.
5: Gestiegen sind vor allem die Kosten für die Pflege. Rund 6 Milliarden Euro wurden für die sogenannte Hilfe zur Pflege locker gemacht. Der größte Anteil an den Gesamtausgaben, der geht allerdings an eine andere Gruppe. An Menschen, die Hilfe bei der Erwerbsminderung bekommen und vor allem an diejenigen, die mit der gesetzlichen Rente nicht über die Runden kommen. Und die Bundesregierung, die will mit ihrem Reformpaket die Sozialausgaben begrenzen, auch auf Druck der Wirtschaft. Claudia Wächter, Nachrichtenredaktion.
4: Immer mehr ausreisepflichtige Ausländer verlassen Deutschland freiwillig. In den ersten 6 Monaten reisten rund 18.000 Ausreisepflichtige aus. Gut 9.000 erhielten dafür Bundesmittel. Die Zahl der Abschiebungen ging dagegen um rund 18% auf fast 10.000 zurück. Häufig scheitern Abschiebungen, weil jemand nicht gefunden wird. Immer mehr Piloten weigern sich aber auch, Betroffene mitzunehmen. Qualifizierte Arbeitskräfte sind weiter Mangelware. Eine aktuelle Umfrage des IFO-Instituts zeigt, dass knapp ein Viertel der Unternehmen Fachkräfte sucht. Der Wert ist damit leicht gestiegen, liegt allerdings weiterhin deutlich unter dem langfristigen Durchschnitt. Das liegt laut der IFO-Experten an der schwachen Konjunktur. Der Fachkräftemangel könnte mit einer stärkeren wirtschaftlichen Erholung wieder deutlich zunehmen. Für Fußballfans ist die Zeit des Wartens zu Ende. Heute geht es los mit dem DFB-Pokal. Eine weitere gute Nachricht? In der ersten Pokalrunde gibt es so viele Live-Übertragungen im Free-TV wie noch nie.
6: RTL hat kürzlich den Pay-TV-Sender Sky übernommen und das macht sich bemerkbar. 3 Pokalpartien zeigt RTL im normalen Programm. Beim Streaming-Dienst RTL Plus sind alle Spiele zu sehen, genauso wie bei Sky. Und auch ARD und ZDF haben die Rechte für ausgewählte Pokalspiele. So können Fans unter anderem die Spiele von Bayern München, Borussia Dortmund und Schalke 04 kostenlos schauen. Den Supercup am Samstag gibt es ohnehin im Free-TV und zwar auf Sat.1. Es ist das erste Spiel, das sich Bundestrainer Klopp live im Stadion anschauen wird. Thomas Bremser, Redaktion.
4: Los geht es heute Abend um 18 Uhr.
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2: Vorsicht in Neustadt. Auf der Leinstraße zwischen der KGS und der Weinbergstraße gibt es einen Unfall. Diese 8 Blitzer habt ihr uns zuletzt gemeldet. Auf der B6 in Nienburg wird kurz vor Abfahrt Nienburg-Mitte geblitzt. Dazu auf der B65 in Obernkirchen-Geldorf und auf der B441 in Seelze-Letter. In Hannover-Finhorst steht ein Blitzer auf Alt-Finhorst Ecke Dörpefeld. Außerdem in Laatzen auf der Erich-Panitz-Straße Ecke Laatzen Park der Sinne und in Neustadt-Suttorf in Suttorf. Und in der Wedemark wird geblitzt, in Resse an den Hägewiesen und in Geilhof auf der Kaltenweiderstraße Ecke Westbeke. Einen Überblick über alle aktuellen Blitzer findet ihr auch online auf der Meerradio-Website und in unserer App. Kommt gut durch.
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1: Hallo, Neustadt beim Schloss und Warmsen melden 20 Grad, in Rohrsen sind es 19, dazu ist es verbreitet bewölkt. Beim Wetter heute, kurz nach Mittag dominiert erst einmal noch dichteres Grau, im weiteren Verlauf lockern die Wolken aber auf und bis zum Abend sind wieder aufgelockerte Abschnitte dabei. In der Steinhuder Meerregion bleibt es angenehm mit rund 19 bis 22 Grad. In der Nacht kühlt es unter meist trockenen Wolkenfeldern spürbar ab. Morgen startet der Tag oft noch bewölkt, später wird es fast überall freundlicher, nur im südlichen Heidekreis sind am Nachmittag einzelne Schauer möglich. Die Höchstwerte liegen dann meist zwischen 18 und 20 Grad. Am Sonntag setzt sich das Wetter mit Auflockerungen fort und auch am Montag bleibt es überwiegend trocken und zeitweise heiter.
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1: A2 Hannover Richtung Braunschweig zwischen Lehrte Ost und der Ausfahrt Raststätte Zweidorfer Holz Süd. 4 Kilometer Stau im Baustellenbereich. Hier kommen die 8 aktuellsten Blitzer für die Steinhuder Meerregion. Auf der B6 in Nienburg, kurz vor der Abfahrt Nienburg-Mitte und auf der B65 in Obernkirchen-Geldorf wird geblitzt. Dazu ein Blitzer auf der B441 in Münche-Hagen. In Hannover-Finhorst steht ein Blitzer auf Alt-Finhorst Ecke Dörpefeld. In Laatzen auf der Erich-Panitz-Straße Ecke Laatzen-Park der Sinne wird kontrolliert. Weiter geht es in Neustadt auf der Lindenstraße und in Suttorf in Suttorf. Zum Schluss noch ein Blitzer in Sehende-Gretenberg auf der Gretenberger Straße. Weitere aktuelle Blitzer in der Region gibt es auch jederzeit online und in unserer Meerradio-App. Gute Fahrt!
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1: Hallo, derzeit melden Neustadt 19 Grad, Scherenbostel 20 und Hülsede 21 Grad. Dazu ist es verbreitet bewölkt. Später werden die Wolken etwas weniger, dazu weht nur schwacher Wind. In der Steinhuder Meerregion liegen die Höchstwerte heute bei 20 bis 22 Grad. Morgen startet der Tag teils mit etwas Regen, danach gibt es wieder aufgelockerte Abschnitte bei 17 bis 19 Grad. Am Sonntag und Montag bleibt es trocken, mit viel Sonne und ähnlich angenehm.
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2: Ich bin Babette Büchner. Die Sozialhilfeausgaben in Deutschland sind im vergangenen Jahr auf 21,5 Milliarden Euro gestiegen. Das ist ein Plus von 6% gegenüber dem Vorjahr, teilte das Statistische Bundesamt mit. Demnach legte besonders die Hilfe zur Pflege deutlich zu. Hier gab es eine Zunahme um 13%. Die Grundsicherung im Alter und bei Erwerbsminderung hatte wieder den größten Anteil an den Gesamtausgaben. Ein Gericht in Kroatien hat einen Ukrainer in Untersuchungshaft genommen, der an den Anschlägen auf die Nord Stream Pipelines 2022 beteiligt gewesen sein soll. Wie kroatische Medien berichten, wurde damit das Verfahren zu seiner Auslieferung nach Deutschland eingeleitet. Sein Anwalt will die Auslieferung jedoch anfechten. Der Ukrainer soll einer der Taucher gewesen sein, die die Sprengladungen an den Pipelines in der Nordsee angebracht hatten. In Griechenland sind im Zusammenhang mit den Waldbränden in diesem Jahr schon mehr als 300 Menschen festgenommen worden. Einige Feuer wurden vorsätzlich gelegt, oft ist es aber auch Fahrlässigkeit, auch von Urlaubern.
3: Nur in 34 Fällen geht die Feuerwehr von Brandstiftung aus. Wie schnell aus Leichtsinn ein Waldbrand entstehen kann, zeigt ein Fall von vergangener Woche auf Kreta. Ein Urlauber grillte mit Holzkohle nur wenige Dutzend Meter von einem Wald entfernt. Kurz darauf brach dort ein Feuer aus. Der Mann sagte den Behörden, er habe nicht gewusst, dass Grillen im Freien bei starkem Wind und extremer Trockenheit tabu ist. Aus Athen, Takis Zafos.
2: Nach seinen Zusammenbrüchen wächst die Sorge um Musiala. Der Fußballnationalspieler wird beim Supercup morgen nicht für den FC Bayern auf dem Platz stehen. Sportvorstand Max Eberl erklärte jetzt, Musiala lebe schon länger mit einer neurologischen Erkrankung und habe etwas an der Behandlung geändert.
4: Und dann hat er eben was verändert in Medikation. Deswegen waren die Krampfanfälle jetzt auch augenscheinlicher in der Kürze der Zeit, ohne dass jemals eine Gefahr für ihn und Körper und Leib bestand. So, und jetzt gilt es eben wieder anzupassen, diese Medikation, dass er wieder dahin kommt, wo wir schon waren, wo er eben sehr, sehr lange anfallsfrei auch gewesen ist.
2: Der Supercup zwischen Bayern München und Borussia Dortmund wird morgen um 20.30 Uhr angepfiffen.
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1: Ein Blick auf den Verkehr. Auf der A2 Hannover Richtung Braunschweig staut es sich zwischen Lehrte Ost und der Ausfahrt Raststätte Zweidorfer Holz Süd auf 4 Kilometer im Baustellenbereich.
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1: Hier kommen die 8 aktuellsten Blitzer für die Steinhuder Meerregion. Auf der B65 in Obernkirchen-Geldorf und auf der B6 in Nienburg, kurz vor der Abfahrt Nienburg-Mitte, wird geblitzt. Dazu ein Blitzer auf der B441 in Münchehagen. In Hannover-Finnhorst steht ein Blitzer auf der Alt-Finnhorst-Ecke Dörpefeld. Außerdem wird in Garbsen-Garbsen-Mitte auf der Maienfelder Straße kontrolliert. In Hannover-Heideviertel steht ein Blitzer an der Breitenwiese-Ecke Müdener Weg. Und in der Wedemark wird geblitzt, in Geilhof auf der Kaltenweider Straße-Ecke Westbeke. Dazu noch ein Blitzer in Neustadt auf der Lindenstraße. 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

0: Am Nachmittag werden meist 17 bis 19 Grad erreicht. Am Sonntag setzt sich dann häufiger die Sonne durch. Auch am Montag bleibt es überwiegend angenehm.
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0: Aktuell auf den Straßen. Auf der A2 Hannover Richtung Braunschweig staut es sich zwischen Lehrte Ost und der Ausfahrt Raststätte Zweidorfer Holz Süd auf 4 Kilometer im Baustellenbereich. Hier kommen die 8 aktuellsten Blitzer für die Steinhuder Meerregion. Auf der B6 bei Nienburg, kurz vor Abfahrt Nienburg-Mitte, wird geblitzt. Dazu auf der B441 bei Münchehagen und auf der B65 in Obernkirchen-Geldorf. In Hannover-Finhorst steht ein Blitzer auf Alt-Finhorst Ecke Dörpefeld. Weiter geht es in Geilhof auf der Kaltenweider Straße Ecke Westbeke. Außerdem in Garbsen-Mitte auf der Maienfelder Straße, in Neustadt auf der Lindenstraße und in Uetze am Kartenser Weg. Weitere aktuelle Blitzer in der Region gibt es auch jederzeit online und in unserer Meerradio-App. Gute Fahrt!
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1: Hallo, Neustadt, Schneren, Steierberg am Mühlenteich und Bergen melden jeweils 20 Grad. Dazu ist es verbreitet bewölkt. Im weiteren Verlauf werden die Wolken weniger. Dazu bleibt es angenehm mit etwa 19 bis 21 Grad. In der Nacht ist es dann gering bewölkt. Morgen startet der Tag teils noch grau und örtlich mit etwas Regen, bevor sich am Nachmittag wieder sonnige Abschnitte durchsetzen. Dabei werden meist 17 bis 19 Grad erreicht. Am Sonntag sieht es schon deutlich aufgelockerter aus, mit viel Sonne und nur wenigen Wolken. Zum Wochenstart bleibt es überwiegend sonnig, im flacheren Land etwas wärmer.
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2: Ich bin Thomas Vogt. Wirtschaftsverbände und Vertreter namhafter bayerischer und baden-württembergischer Unternehmen haben sich in einem Brandbrief an Bundeskanzler Merz gewandt. Sie fordern schnelle Sozialreformen in Deutschland. Die hohen Energiekosten, der internationale Wettbewerb und ein sich wandelndes wirtschaftliches Umfeld würden viele Betriebe spürbar belasten.
3: Die Unterzeichner des Briefs fordern unter anderem, dass der Anteil der Sozialbeiträge an den Arbeitskosten gesenkt wird. Die Arbeitskosten in Deutschland müssten wieder auf ein Niveau gebracht werden, das international wettbewerbsfähig ist. Insgesamt 17 Unterschriften hat der Brief. Besonders stark vertreten ist hier die Autobranche mit Unternehmen wie Audi, BMW oder Porsche. Doch es gibt auch andere Stimmen aus der Branche. Der Vorstandschef von Siemens Healthineers betonte noch am Montag im dpa-Interview, er finde nicht, dass die Regierung für das Wirtschaftswachstum verantwortlich ist. Fiona Reinhardt, Nachrichtenredaktion.
2: Im nordhessischen Hof Geismar ist ein Auto mit hoher Geschwindigkeit durch eine Fußgängerzone gefahren. Dabei wurden 8 Menschen verletzt, aber wohl niemand von ihnen schwer. 4 wurden vorsorglich in Krankenhäuser gebracht. Laut Zeugenaussagen soll der Fahrer medizinische Probleme gehabt haben. Er befinde sich in einem kritischen Zustand, teilte die Polizei mit. Die Ausgaben für Sozialhilfe sind im vergangenen Jahr um rund 6% gestiegen. Insgesamt zahlten die Sozialhilfeträger 21,5 Milliarden Euro aus. Das teilte das Statistische Bundesamt mit.
4: Gestiegen sind vor allem die Kosten für die Pflege. Rund 6 Milliarden Euro wurden für die sogenannte Hilfe zur Pflege locker gemacht. Der größte Anteil an den Gesamtausgaben, der geht allerdings an eine andere Gruppe. An Menschen, die Hilfe bei der Erwerbsminderung bekommen und vor allem an diejenigen, die mit der gesetzlichen Rente nicht über die Runden kommen. Und die Bundesregierung, die will mit ihrem Reformpaket die Sozialausgaben begrenzen. Auch auf Druck der Wirtschaft. Claudia Wächter, Nachrichtenredaktion.
2: Deutsche Sicherheitsbehörden haben im vergangenen Jahr ein Versteck mit 2 Pistolen in der Nähe von Berlin entdeckt. Das berichten NDR, WDR und Süddeutsche Zeitung. Demnach gibt es Hinweise darauf, dass die Waffen im Auftrag russischer Geheimdienste hinterlegt wurden. Den Medienberichten zufolge ermittelt inzwischen der Generalbundesanwalt in dem Fall. Ein Tatverdächtiger soll im Herbst in Rumänien festgenommen worden sein.
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1: Ein Blick auf den Verkehr. Auf der A2 Hannover Richtung Braunschweig stockt der Verkehr zwischen Lehrte Ost und der Ausfahrt Raststätte Zweidorfer Holz Süd auf 3 Kilometern im Baustellenbereich. Auf der A7 Hannover Richtung Kassel staut es sich zwischen Laatzen und Hildesheim-Drispenstedt auf 4 Kilometern vor der Baustelle.
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1: Hier kommen die 8 aktuellsten Blitzer für die Steinhuder Meerregion. Auf der B6 in Nienburg, kurz vor der Abfahrt Nienburg-Mitte, steht ein Blitzer. Außerdem wird auf der B65 in Obernkirchen-Geldorf kontrolliert. In Hannover-Finhorst steht ein Blitzer in Alt-Finhorst, Ecke Dörpefeld. Dazu kommt Langenhagen-Silbersee-Siedlung in den Kolkwiesen, Ecke Wimmehof. In Neustadt-Suttorf wird in Suttorf geblitzt und in Garbsen-Garbsen-Mitte auf der Maienfelder Straße. Und in der Wiedemark wird geblitzt, in Resse an den Hägewiesen und in Geilhof auf der Kaltenweider Straße, Ecke Westbeke. 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
6: Trotz der Hitze in den vergangenen Wochen haben die Hannover Scorpions ihre Eisfläche pünktlich fertig gekriegt. Dabei haben auch rund 4000 Quadratmeter Solaranlagen auf den Dächern vom Eisstadion und Schwimmbad geholfen, die Kosten und den Energieverbrauch dabei im Griff zu behalten. Am Samstag wollen die Spieler, Familien, Mitarbeiter und freiwillige Helfer das neue Eis gemeinsam einweihen. Anschließend wird gegrillt. Richtig ernst wird's dann am 30. August. Ab 14 Uhr steigt die Saisoneröffnung. Um 18 Uhr steht das erste Test Testspiel gegen die Herne Mainers an.

nimmt der Freitag richtig Fahrt auf. Einen schönen Start in den Nachmittag wünsche ich euch hier bei uns bei Meerradio. Und heute Abend, da ist sogar richtig was los rund ums Steinhuder Meer. Zum Beispiel Rock unter Kirchtürmen ab 18 Uhr in Großburg-Wedel. Bei Rock am Turm an St. Petri, da stehen unter anderem die Vintage Vibes und die Alternative Rocker von Lärmschutz auf der Bühne. Und in Steinhude, da startet um 18 Uhr die große Hitparty auf der Meerradio-Seebühne im Hafen. Rock, Pop, Schlager und die Songs aus 3 Jahrzehnten, anschließend noch Musik von DJ Hendrik Treusel.

0: fangen ganz plötzlich die Bäume an, die Blätter von sich zu schmeißen. Ein Irrsinn. Gefühlt diese Woche auch 30 Grad weniger als letzte Woche. Ich stehe jeden Morgen vorm Kleiderschrank und denke mir so, kurzärmlich, langärmlich, was soll es denn jetzt eigentlich werden? Die große Frage, war es das jetzt mit dem Sommer? Wir haben nachgefragt bei Frank Kall vom Deutschen Wetterdienst.
1: Nö, tatsächlich, ja, es ist jetzt gerade ein bisschen frischer, als es noch die Woche davor war. Und die Tageshöchsttemperaturen auch so für das jetzt kommende Wochenende bei so um die 20 bis 22 Grad. Im Schatten wohlgemerkt, wenn die Sonne, wenn der so auf dem Pelz scheint, dann ist es natürlich wärmer. Ich sag mal so, das ist na klar nicht zwangsläufig Sommer. Aber jetzt kommt's. Denn ab Montag wird das nämlich schon wieder besser. Der Wind, der dreht auf Süd bis Südost und das bringt uns trockene Luft nach Norddeutschland und auch in die Region ums Steinhuder Meer. Ja, und dann steigen die Temperaturen.
0: Bis Mitte nächste Woche kratzen wir nämlich nochmal an der 30-Grad-Marke.
1: Das Ganze geht einher mit einem Sonne-Wolken-Mix. Je öfter die Sonne und je länger sie rauskommt, na klar, umso wärmer wird es. Niederschlag ist auch noch ein klein bisschen dabei. Am Samstag nochmal Schauer möglich. Auch für den heutigen Freitag sicherlich die Möglichkeit für einen Schauer. Aber dann nimmt das Schauerrisiko deutlich ab und auch das Gewitterrisiko als solches ist dann auch eigentlich nicht mehr vorhanden.
0: Mein Körper und ich sind gerade trotzdem maximal verwirrt. Fenster auf, Fenster zu, packe ich die Decke wieder in den Bezug oder lohnt sich das nicht?
1: Es ist einfach angenehm kühl nachts. Also die Nachttemperaturen sind irgendwo ja zwischen 12 und 10 Grad zu finden. Zur Wochenmitte, wo es wärmer wird, ja gut, da sind das dann 15, 16 Grad. Aber das ist nichts im Vergleich zu dem, was wir davor hatten. Und das hilft dem Körper doch, entspannt zu schlafen.
0: Also keine tropischen Nächte mehr, Gott sei Dank. Eine schöne Sommerwoche kommt dann nochmal. Ihr braucht euch noch nicht um Kürbisse und

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1: Hallo, momentan messen wir in Garbsen, Stehlingen und Pole am Lindenbrink 21 Grad, dazu ist es verbreitet bewölkt. In Duisshorn sind es 20 Grad, dort ist es sonnig. Am Nachmittag bleibt es in unserer Region meist grau, im Weserbergland fällt örtlich noch ein kurzer Schauer, später lockert es etwas auf. Die Nacht verläuft dann überwiegend trocken und frisch bei 12 bis 15 Grad. Morgen startet der Tag teils noch mit dichten Wolken oder einzelnen Schauern, danach werden die sonnigen Abschnitte häufiger. In der Steinhuder Meerregion liegen die Höchstwerte morgen meist zwischen 17 und 19 Grad. Am Sonntag zeigt sich das Wetter insgesamt angenehmer mit längeren, heiteren Phasen. Zum Wochenstart setzt sich dieser Eindruck fort. Die Werte bleiben ähnlich.
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1: Vorsicht auf der A7 Hannover Richtung Hamburg zwischen Mellendorf und Berghof. Dort ist die Unfallstelle noch nicht gesichert. Auf der A2 Hannover Richtung Braunschweig zwischen Lehrte Ost und der Ausfahrt Raststätte Zweidorfer Holz Süd stockt der Verkehr im Baustellenbereich auf 3 Kilometern. Auf der A7 Hannover Richtung Kassel zwischen Laatzen und Hildesheim-Drispenstedt staut es sich vor der Baustelle auf 4 Kilometern. Und das sind die 8 aktuellsten Blitzer in der Steinhuder Meerregion. Auf der B3 in Burgdorf-Schillerslage wird kurz vor Abfahrt Schillerslage geblitzt. Auf der B6 in Nienburg steht ein Blitzer, kurz vor Abfahrt Nienburg-Mitte. Dazu auf der B441 in Münchehagen. In Hannover-Finhorst wird auf Alt-Finhorst Ecke Dörpefeld kontrolliert. In der Wedemark in Geilhof, auf der Kaltenweider Straße Ecke Westbeke. Außerdem in Neustadt auf der Lindenstraße und in Neustadt-Suttorf in Suttorf. Und in Winsen-Süd, Winsen am Oldauer Weg. Weitere Blitzer in der Region stehen natürlich auch auf der Meerradio-Website und in unserer App. Gute Fahrt!
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0: 14.36 Uhr, uns bei mehr Radio. Freie Fahrt voraus Richtung Wochenende. Das heißt natürlich auch, Sport steht wieder vor der Tür. Egal ob selbst spielen, alles im Fernsehen verfolgen oder sogar im Stadion. Dieses Wochenende ist wirklich alles möglich. Kollege Silas Müller hat für euch das Programm.
1: Die Handballsaison startet und zwar mit dem Pokalwochenende. Heute Abend um 19.30 Uhr spielen die Recken auswärts beim TuS Ferndorf, während Minden beim TuS Spenge ran muss. Eine Stunde später hat der TuS Finnhorst den ersten VfL Potsdam zu Gast und gibt alles für die Pokalsensation. Für die Profis von Hannover 96 gibt's nach den zwei Auftaktniederlagen in der zweiten Bundesliga die Chance, endlich den ersten Sieg der Saison einzufahren, und zwar in der ersten Runde vom DFB-Pokal. Da geht's morgen um 15.30 Uhr im Bremer Weserstadion gegen den SV Hemeling. Hemeling spielt übrigens in der Oberliga, also auch nur eine Liga über den Landesliga-Teams aus der Region, die natürlich auch am Wochenende gefordert sind. Morgen um 15 Uhr spielt zum Beispiel der SV Bavenstedt gegen den TSV Mühlenfeld oder Ramlingen-Elershausen gegen Krenwinkel-Kaltenweide.
0: Eine alte Fußballweisheit sagt ja, der Pokal schreibt seine eigenen Gesetze. Mal gucken, ob das auch am Wochenende so ist und ob es ja vielleicht sogar die ein oder andere Sensation gibt.

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1: Hunde und Katzen kann ja eigentlich jeder. Die Tierheime rund ums Steinhuder Meer sind voll bis oben hin. In der WTO-Artenschutzstation werden aber auch ganz andere Geschütze aufgefahren. Da gibt es nämlich auch noch ganz andere Gattungen. Und das habe ich mir aber von Stationsleiter Dr. Florian Brandes in einem ganz besonderen Raum erzählen lassen.
2: Oh, hier ist es warm drin.
3: Ja.
2: Oh, guck!
3: Da sind überall Schlangen drin.
2: Heftig, was ist das für eine? Die guckt irgendwie das...
3: Eine Boa Constrictor, also eine Abgottschlange. Hier haben wir eine Kornnatter. Das ist ein Teppichpython.
2: Ist es eine Würge oder eine Giftschlange?
3: Ja, Giftschlangen haben wir hier in dem Raum im Moment nicht. Wir können auch Giftschlangen unterbringen. Aber das findet dann hinter geschlossenen Türen statt. Da nehmen wir keine Besucher mit rein. Und das ist eine Würgeschlange, aber in der Größe, wo sie jetzt für Menschen noch nicht gefährlich ist. Das ist ein Teppichpython, die kommen so aus Richtung Australien in verschiedenen Formen. Und was man bei dem jetzt sieht, der wackelt so mit dem Kopf, ne?
2: Mhm.
3: Das ist nicht normal. Die ganze Farbe ist nicht normal. Das ist also eine gezüchtete Form von Teppichpython. Und mit dieser Farbmorphe ist diese neurologische Störung verbunden, dass der so mit dem Kopf zittert. Das ist also eigentlich schon eine Qualzucht. So ähnlich wie es das ja auch bei manchen Haustieren, bei Hunden oder Katzen gibt, ja. Gibt es das inzwischen auch schon bei Reptilien, dass Formen gezüchtet werden, die mit Krankheitssymptomen einhergehen und die eigentlich verboten gehören.
2: Also wenn man quasi eine ganz bestimmte Farbe oder ein ganz bestimmtes Muster haben will?
3: Genau, das ist hier diese Farbmorphe, nennt sich Jaguar, und das ist mit diesem Kopfzittern verbunden und das gehört meiner Ansicht nach verboten.
2: Und darüber ist noch ein etwas größerer Kollege.
3: Ja, da haben wir eine Abgottschlange oder auch besser bekannt sogar unter dem lateinischen Namen Boa Constrictor.
2: Mhm.
3: Das ist eine Würgeschlange, die kann auch so 2-2,5 Meter lang werden. Ist damit immer noch nicht so richtig gefährlich. Wir haben auch Arten wie den Netzpython oder den Tigerpython, die können 4 oder 5 Meter lang werden. Das sind dann Arten, die wirklich, wenn sie groß sind, gefährlich sind.
2: Wäre das jetzt so eine Schlange, die ich mir so um den Hals legen könnte?
3: Kann man machen. Da gab es mal so ganz tolle Werbung von, ich glaube, Calvin Klein war das, wo jemand so mit nacktem Oberkörper mit der Schlange um Hals da stand. Das war so einer.
2: Mhm.
3: Aber wir machen das hier nicht.
1: Hier werden noch ganz andere Arten von Tierleid sichtbar, teils noch mehr als bei anderen Tierschutzvereinen. Unterstützung brauchen sie aber alle.
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1: Hallo, Hohenhorst am Sportplatz und Diepenau melden derzeit 21 Grad. In Niedernwöhren sind es 20, dazu ist es verbreitet bewölkt. Am Nachmittag bleibt es meist grau, dazu ist es angenehm mit rund 20 bis 22 Grad. Nur im Weserbergland fällt örtlich noch ein kurzer Schauer. Später lockert es stellenweise etwas auf, in der Nacht wird es dann trockener. Morgen startet die Steinhuder Meerregion noch teils trüb und örtlich nass. Am Nachmittag gibt es wieder aufgelockerte Abschnitte bei 17 bis 19 Grad. Am Sonntag und Montag setzt sich das Wetter häufiger durch. Mit viel Sonne und nur wenigen Wolken.
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1: Nachrichten. Ich bin Thomas Bock. Im Zusammenhang mit dem Waffenfund in der Nähe von Berlin im vergangenen Jahr ermittelt die Bundesanwaltschaft gegen einen Tatverdächtigen. Es geht um den Verdacht der Agententätigkeit und der Vorbereitung einer schweren staatsgefährdenden Gewalttat. Bundesinnenminister Dobrindt hat jetzt entsprechende Medienberichte bestätigt. Es gebe auch Hinweise auf Anschlagspläne in Rumänien, wo ein Verdächtiger festgenommen worden sei. Sicherheitsbehörden hatten in dem Versteck 2 Pistolen samt Munition entdeckt. In der nordhessischen Stadt Hofgeismar ist ein Mann mit seinem Auto in eine Fußgängerzone gerast. Nach ersten Ermittlungen sind dabei 8 Passanten verletzt worden.
2: Der Fahrer, ein älterer Mann, hat offenbar gesundheitliche Probleme. Auch er liegt mittlerweile im Krankenhaus. Zeugen sagen, er sei ganz plötzlich mit hoher Geschwindigkeit in die Fußgängerzone gerast, bis vor die Hauswand eines Kaufhauses. Passanten sprangen zur Seite, gerieten in Panik. Einige haben Prellungen, Schürfwunden und stehen vor allem unter Schock, sehen die Verwüstungen auf dem Boden, umgekippte Tische, Kissen und Regale. Claudia Wächter, Nachrichtenredaktion.
1: Wirtschaftsverbände und Vertreter namhafter bayerischer und baden-württembergischer Unternehmen haben sich in einem Brandbrief an Bundeskanzler Merz gewandt. Sie fordern schnelle Sozialreformen in Deutschland. Die hohen Energiekosten, der internationale Wettbewerb und ein sich wandelndes wirtschaftliches Umfeld würden viele Betriebe spürbar belasten.
3: Die Unterzeichner des Briefs fordern unter anderem, dass der Anteil der Sozialbeiträge an den Arbeitskosten gesenkt wird. Die Arbeitskosten in Deutschland müssten wieder auf ein Niveau gebracht werden, das international wettbewerbsfähig ist. Insgesamt 17 Unterschriften hat der Brief. Besonders stark vertreten ist hier die Autobranche mit Unternehmen wie Audi, BMW oder Porsche. Doch es gibt auch andere Stimmen aus der Branche. Der Vorstandschef von Siemens Healthineers betonte noch am Montag im dpa-Interview, er finde nicht, dass die Regierung für das Wirtschaftswachstum verantwortlich ist. Fiona Reinhardt, Nachrichtenredaktion.
1: In Griechenland sind im Zusammenhang mit den Waldbränden in diesem Jahr schon mehr als 300 Menschen festgenommen worden. Ein Sprecher der Feuerwehr sagte, es gehe um rund 270 Fälle von Fahrlässigkeit und 36 Fälle von Vorsatz. Erst in der vergangenen Woche sei auf Kreta ein Waldbrand ausgebrochen, weil ein Urlauber nur wenige Meter vom Wald entfernt mit Holzkohle gegrillt hatte.
4: Verkehr. Der Verkehr für die Steinhuder Meerregion. Auf der A2 Hannover Richtung Braunschweig stockt der Verkehr zwischen Lehrte Ost und der Ausfahrt Raststätte Zweidorfer Holz Süd auf 3 Kilometern im Baustellenbereich. Auf der A7 Hannover Richtung Kassel staut es sich zwischen Laatzen und Hildesheim um Drispenstedt auf 4 Kilometern vor der Baustelle. Vorsicht auf der B3 Hannover Richtung Celle zwischen Oze und Elershausen. Dort steht ein defektes Fahrzeug.
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4: Hier kommen die 8 aktuellsten Blitzer für die Steinhuder Meerregion. Auf der B3 in Burgdorf-Schillerslage steht ein Blitzer, kurz vor der Abfahrt Schillerslage. Auf der B6 in Nienburg wird kurz vor der Abfahrt Nienburg-Mitte kontrolliert. Dazu auf der B65 in Obernkirchen-Geldorf und auf der B441 in Münchehagen. In Hannover-Finnhorst steht ein Blitzer auf Alt-Finnhorst-Ecke Dörpefeld. Außerdem wird in Hannover-Heideviertel an der breiten Wiese-Ecke Müdener Weg geblitzt. Weiter geht es in Neustadt auf der Lindenstraße und in der Wedemark in Geilhof auf der Kaltenweider Straße Ecke Westbeke. 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
6: Auf der A7 hat gestern ein umgekippter Getränkelaster für Behinderungen gesorgt. Zwischen Großburg-Wedel und dem Dreieck Hannover-Nord ist der LKW von der Fahrbahn abgekommen und anschließend da umgekippt. Mit der Folge, hunderte Flaschen und Wasserkisten haben neben der Autobahn gelegen. Für die Aufräum- und Bergungsarbeiten war das natürlich relativ schwierig. Deswegen musste die rechte Fahrspur und auch der Standstreifen gesperrt werden.

0: Your Faith hier bei uns bei mehr Radio, gleich 3:10. Es ist leider immer wieder ein großes Thema, gerade in den Großstädten und gerade nachts. Die Sicherheit im öffentlichen Raum und vor allem im öffentlichen Personennahverkehr. Viele fühlen sich da immer noch unsicher und wollen am liebsten so schnell wie möglich irgendwie weg. Die Östra hat genau da jetzt eine neue Idee und schaut dafür nach Bremen. Kollege Silas Müller.
1: Die Bremer Straßenbahn AG setzt schon jetzt die künstliche Intelligenz AI Watch in Straßenbahnen ein. Genau das beobachtet die Östra neben Erfahrungen aus anderen Städten und plant ab 2027 ebenfalls ein Pilotprojekt in U-Bahn-Stationen in Hannover. Was macht diese KI? Sie analysiert die Bilder von den oft schon vorhandenen Kameras und versucht ganz grob gesagt auffällige Situationen anhand des Kontextes zu erkennen. Ein Beispiel, wenn ein Fahrgast in der Bahn einmal gegen die Fahrerkabine klopft, weil er oder sie dem Fahrer etwas mitteilen möchte, schlägt das System noch nicht direkt Alarm. Wenn er aber klopft und andere Fahrgäste zusätzlich darauf aufmerksam werden und reagieren und ungewohnte Bewegungen machen, dann wird die Leitstelle alarmiert. Die greift dann auf die Kamera zu und kann Kontakt zum Fahrpersonal aufnehmen. Das Ziel ist somit eine Art automatische Frühwarnung für mögliche Eskalation. In Bremen wird das Ganze in den Bahnen getestet. Die Östra plant den Einsatz allerdings in den U-Bahn-Stationen.
0: Wichtig ist auch, das Bremer System arbeitet datenschutzfreundlich. Das heißt, die Gesichter werden verpixelt und es wird auch nichts gespeichert. Also, schauen wir mal.

0: schönen Freitag wünsche ich euch. So langsam riecht's doch rund ums Steinhuder Meer schon mal nach Feierabend. So, und wir haben natürlich wie jeden Tag das Wissen zum Mitnehmen für euch. Heute wird es ein bisschen nautisch. Das Thema Knoten. Und zwar nicht die im Kopf. Mehr Radiokollege David Himmelreich.
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2: Der Knoten ist ein Geschwindigkeitsmaß in der See- und Luftfahrt bzw. der Meteorologie, das auf der Längeneinheit Seemeile oder nautische Meile beruht. Eine Seemeile entspricht dabei exakt 1852 Metern. Ohne technische Hilfsmittel war es damals gar nicht so einfach zu bestimmen, wie weit sich ein Schiff im Wasser fortbewegt hat. Aber die Herrschaften waren findig. Es wurde ein mit Blei beschwertes Holzbrett ins Wasser geworfen. An diesem Brett war eine Leine befestigt und in der Leine waren in gleichmäßigen Abständen, Achtung, Knoten gebunden, richtig. Mit Hilfe einer Sanduhr wurde dann gezählt, wie viele Knoten innerhalb der vorgegebenen Zeit von Bord gegangen sind. Die Anzahl der Knoten ergeben die sogenannte Fahrt durchs Wasser. So wurde das damals noch genannt, ist aber nichts anderes als die Geschwindigkeit. 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
1: Moin. Momentan messen wir in Altgarbsen am Heimatmuseum und Schwarmstedt 21 Grad, in Wietzendorf 22, dazu ist es verbreitet bewölkt. Später werden die Wolken weniger, dazu bleibt es meist trocken bei angenehmen 15 bis 22 Grad. Morgen beginnt der Tag teils noch mit einzelnen Schauern, danach setzt sich immer häufiger die Sonne durch. Am Morgen liegen die Werte um 12 Grad, am Nachmittag bei 19 Grad. Am Sonntag sieht es dann fast überall sonnig aus und etwas wärmer. Zum Wochenstart bleibt es trocken mit nur kleinen Änderungen.
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1: Vorsicht auf der A2 Hannover Richtung Dortmund zwischen Hannover-Langenhagen. Nach einem Unfall mit mehreren Fahrzeugen ist die Unfallstelle auf dem linken Fahrstreifen noch nicht gesichert. Außerdem sind Personen auf der Fahrbahn. Auf der A2 Hannover Richtung Braunschweig zwischen Lehrte Ost und der Ausfahrt Raststätte Zweidorfer Holz Süd stockt der Verkehr im Baustellenbereich auf 3 Kilometern. Auf der A7 Hannover Richtung Kassel zwischen Laatzen und Hildesheim-Drispenstedt staut es sich vor der Baustelle auf 4 Kilometern. Bitte denkt an die Rettungsgasse. Vorsicht auf der B3 Hannover Richtung Celle zwischen Oze und Elershausen. Dort steht ein defektes Fahrzeug. Nach einem Folgeunfall ist die Unfallstelle noch nicht gesichert und Rettungsfahrzeuge sind im Einsatz.
2: Hier kommen die 8 aktuellsten Blitzer für die Steinhuder Meerregion. Auf der B3 nicht gesichert und Rettungsfahrzeuge sind im Einsatz. Hier kommen die 8 aktuellsten Blitzer für die Steinhuder Meerregion.

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0: Freitag. Nächste Woche wird's märchenhaft in Rehburg-Loccum. Die Woche über sind immer wieder Veranstaltungen mit Märchenthema und krönender Abschluss der Märchentag am 30.08. Judith Weber ist bei der Stadt Rehburg-Loccum für den Tourismus zuständig.
1: Das ist ein großer Abschlusstag von einer Woche, wo auch schon in den Büchereien etwas vorher stattgefunden hat. Und dort gibt es ganz viele Aktionen. Einmal im Kurpark der Romantik Bad Rehburg finden ein Fadenpuppenspiel mit Frau Hülle, Märchenspaziergänge, Kinderschminken, Rätsel, Glücksrad, Tattoos, Hüpfburg, alles Mögliche statt. Und oben am Wilhelmsturm ist der Rapunzelturmtag. Auch dort gibt es Märchen, Malstunden, Turmbesteigungen, alles Mögliche. Also es ist ganz viel los, was man sowohl im Kurpark als auch oben am Wilhelmsturm unternehmen kann.
0: Aber es klingt ja alles eher so nach Kinderaktionen.
1: Die Märchenspaziergänge sind natürlich für Erwachsene und Kinder. Da gehen ja nicht nur die Kinder alleine mit. Und es gibt auch noch von Flying Barista ist da zum Kaffeesieren im Kurpark natürlich. Auch das Wilhelmsturm-Team hat einiges an Essen und Trinken vorbereitet. Und es ist sowohl für Erwachsene als auch für Kinder ein sehr unterhaltsamer Tag.
0: Also hin damit euch. Von 13 bis 17 Uhr ist dann nächste Woche Highlife in Tüten. Alle Infos gibt's zum Nachlesen unter brüdergrimm-märchenweg.de.

0: der Sound von Demi Lovato hier bei uns bei mehr Radio am Freitag. Es gibt einen Aufschrei in der Landwirtschaft. Zu trocken, zu heiß, die Ernte zu schlecht. Viele kleinere und mittelgroße Höfe stellt das vor existenzielle Herausforderungen. Konrad Westphale ist Landwirt bei Hildesheim und Ausschussvorsitzender für Pflanzenbau beim Landvolk Niedersachsen. Er erklärt das Problem mit der Ernte 2026.
1: Also das Frühjahr begann anspruchsvoll, aber wir hatten ausgiebig Niederschläge. Die Pflanzen gut versorgt waren, draußen wuchs alles sehr gut auf. Die Bestellung im Frühjahr hat sehr gut geklappt. Das war die Situation dann im Mai, Juni, wie wir alle dann mitbekommen haben, hat es ja so eine Hitzewoche letztendlich gegeben, die jetzt alles entschieden hat, bis zu 40 Grad, wo wir nicht wirklich darauf vorbereitet waren an jeglichen Stellen. Und danach die anhaltende Trockenheit hat eben tatsächlich zu teilweise desaströsen Ergebnissen geführt.
0: Aber mal zur Einordnung, was genau bedeutet denn desaströs?
1: Zu der Zeit waren eben einige Getreidearten sowie die Wintergerste in der Abreife. Da hat das wenig Auswirkungen gehabt. Da haben wir eine durchschnittliche Ernte gemacht. Aber die Früchte, die zu der Zeit noch voll in der, wir sagen beim Weizen, das ist die Milchreife, das heißt, die wirklich entscheidend ist für diese Kornfüllung, das Eigengewicht des Korns, und da sind massiv Energieströme abgebrochen worden in dieser Hitzeperiode und dazu hat es eben massiv zu Mindererträgen geführt.
0: Das war regional aber auch unterschiedlich. Nicht alle Bauern hat es so schwer getroffen. Es hängt vom Boden und dem jeweiligen Wetter ab und die Ernte ist ja auch noch gar nicht durch. Zuckerrübe, Kartoffeln und Mais sind ja noch im Boden.
1: Ich sag mal so, die Hoffnung bleibt natürlich, ne? Also die einzelnen Landwirte haben jetzt schon Hoffnung, dass es da nicht so gravierende Auswirkungen haben wird. Ich glaube schon, dass es Regionen geben wird, die auch da ins Hintertreffen geraten werden, die auch da nicht die zufriedenstellenden Ergebnisse liefern werden. Aber es wird auch Regionen geben, die wieder im Durchschnitt, wo einfach Niederschläge ausreichend vorhanden waren, jetzt ausreichend kommen. Wir haben ja jetzt so einen kleinen Umschwung, kühler geworden, es regnet wieder. Da steckt ein bisschen Hoffnung drin.
0: Die Kartoffeln zum Beispiel sind ja aber schon erntereif. Da tut sich nichts mehr und auch komplett vertrockneter Mais wird sich nicht wieder erholen, auch wenn es jetzt ein bisschen geregnet hat. Die Frage ist, wie geht's in Zukunft weiter? Auch nicht erst seit gestern.
1: Wir haben Generationen viel Geld ausgegeben, dass im Boden Drainagen liegen, das Wasser abfließen soll. Das heißt, wir hatten eigentlich in den letzten Jahrzehnten immer zu viel Wasser, was dann weg soll, damit wir überhaupt Bodenbearbeitung machen können. Ein System wird sich entwickeln. Wir werden Fruchtfolgen umstellen. Wir werden Risikostreuung machen. Es findet ja heute schon statt Mulchsaaten. Das heißt, dass dauerhaft irgendwie eine Bodenbedeckung stattfindet und Böden nicht karg da liegen und der Sonne ausgeliefert sind. Aber auf dem Weg sind wir ja schon.
0: Die weiteren Punkte wären dann noch Innovation, technischer Fortschritt, Dünger und robustere Züchtungen. Oft steht da aber leider auch die Politik im Weg.

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1: Schönen Nachmittag aus der Meerradio-Wetterredaktion. Derzeit melden Bantorf 22 Grad, Steimke im Waldbad und Auetal 21. Dazu ist es verbreitet bewölkt. Im weiteren Verlauf lockert es aber etwas auf. Dazu ist es angenehm bei 20 bis 22 Grad. In unserer Region bleibt es in der Nacht meist trocken und gering bewölkt. Morgen startet der Tag noch oft bewölkt. Später gibt es aufgelockerte Abschnitte. Im südlichen Heidekreis und am Deister sind am Nachmittag auch einzelne Schauer möglich. Die Höchstwerte liegen dann meist zwischen 18 und 19 Grad. Am Sonntag wird es insgesamt freundlicher mit mehr Sonne und auch der Montag sieht wieder oft aufgelockert aus, in den höheren Lagen etwas kühler.
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2: Ich bin Thomas Brockt. Die deutschen Sicherheitsbehörden vermuten, dass zwei im vergangenen Jahr nahe Berlin gefundene Waffen samt Munition für Anschläge genutzt werden sollten. Außerdem ermittelt die Staatsanwaltschaft wegen mutmaßlicher Agententätigkeit. Das hat Bundesinnenminister Dobrindt jetzt bestätigt. Entgegen erster Vermutungen nannte er Russland dabei nicht direkt und stellte auch keinen Bezug zum Drohnenvorfall am Flughafen Leipzig her.
3: Dieser Fall, der bettet sich ein in hybride Bedrohungsszenarien, ohne damit jetzt deutlich zu machen, dass es einen Zusammenhang zwischen diesem Fall und anderen aktuellen Vorfällen gibt. Aber hybride Bedrohungsszenarien, sie treffen uns auf unterschiedlichste Art und Weise.
2: Laut Dobrindt gibt es Hinweise auf Anschlagspläne in Rumänien, wo ein Verdächtiger festgenommen worden sei. Im nordhessischen Hof Geismar ist ein Auto mit hoher Geschwindigkeit durch eine Fußgängerzone gefahren. Dabei wurden 8 Menschen verletzt, aber wohl niemand von ihnen schwer. 4 wurden vorsorglich in Krankenhäuser gebracht. Laut Zeugenaussagen soll der Fahrer medizinische Probleme gehabt haben. Er befinde sich in einem kritischen Zustand, teilte die Polizei mit. Fußballnationalspieler Jamal Musiala wird nach seinen jüngsten Zusammenbrüchen auf dem Platz morgen nicht im Supercup für den FC Bayern auflaufen. Das verkündete Trainerkompanie. Musiala werde individuell trainieren und solle sich auf seine Behandlung fokussieren.
4: Schon die ganze letzte Saison habe der Verein von der Erkrankung gewusst, sagt Sportvorstand Max Eberl. Dank der Medikamente habe Musiala aber keine Aussetzer gehabt. Doch zuletzt hatte er die Medikation umgestellt, wegen der Nebenwirkungen sei der Bayern-Profi zusammengesackt. Jetzt gehe es darum, ihn wieder richtig einzustellen. Musiala dürfte beim Saisonstart in einer Woche wieder dabei sein. Thomas Bremser, Redaktion.
2: In Griechenland sind im Zusammenhang mit den Waldbränden in diesem Jahr schon mehr als 300 Menschen festgenommen worden. Ein Sprecher der Feuerwehr sagte, es gehe um rund 270 Fälle von Fahrlässigkeit und 36 Fälle von Vorsatz. Erst in der vergangenen Woche sei auf Kreta ein Waldbrand ausgebrochen, weil ein Urlauber nur wenige Meter vom Wald entfernt mit Holzkohle gegrillt hatte.
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1: Aktuell auf den Straßen. Auf der A2 Hannover Richtung Dortmund zwischen Hannover-Lahe und Hannover-Langenhagen gibt es 3 Kilometer Stau. Nach einem Unfall mit mehreren Fahrzeugen ist die Fahrbahn auf einen Fahrstreifen verengt. Bitte denkt an die Rettungsgasse. Auf der A2 Hannover Richtung Braunschweig zwischen Lehrte Ost und der Ausfahrt Raststätte Zweidorfer Holz Süd stockt der Verkehr auf 3 Kilometern im Baustellenbereich. Auf der A7 Hannover Richtung Kassel zwischen Laatzen und Hildesheim-Drispenstedt staut es sich auf 4 Kilometern vor der Baustelle. Auf der B3 Hannover Richtung Celle zwischen Oze und Elershausen ist nach einem Unfall die Fahrspur auf einen Fahrstreifen verengt.
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1: Hier kommen die 8 aktuellsten Blitzer für die Steinhuder Meerregion. Auf der B3 bei Burgdorf Schillerslage steht ein Blitzer, kurz vor der Abfahrt Schillerslage. Auf der B6 bei Nienburg wird kurz vor der Abfahrt Nienburg-Mitte kontrolliert. Dazu auf der B441 bei Münchehagen. In Hannover-Finnhorst steht ein Blitzer auf Alt-Finnhorst-Ecke Dörpefeld. In Neustadt-Suttorf wird in Suttorf geblitzt, dazu auch in Neustadt auf der Lindenstraße. Und in der Wedemark wird kontrolliert, in Resse an den Hägewiesen und in Geilhof auf der Kaltenweiderstraße Ecke Westbeke. 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
6: Rund um den Fliegerhorst in Wunsdorf wird's nächste Woche mal wieder laut. Das LTG 62 hat für Mittwoch und Donnerstag Nachtflüge mit jeweils einem A400M angekündigt. Geflogen werden soll jeweils zwischen 22 Uhr und etwa 2 Uhr nachts. Dabei werden die Besatzungen das Fliegen mit Nachtsichtbrillen trainieren, sowohl rund um den Flugplatz als auch auf längeren Strecken. Das LTG will bewohnte Gebiete dabei möglichst umfliegen und die Lärmbelästigung dabei so gering wie möglich halten, damit wir alle unseren nötigen Schlaf bekommen. 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

0: Minuten nach 4. Schönen Feierabend wünsche ich euch. Freitagnachmittag bei mir Radio. Schnell und einfach einen Termin buchen, Veranstaltung suchen oder wissen, was so vor Ort los ist. In Garbsen geht das alles in einer einzigen App. Die gibt es jetzt zwar schon ein bisschen länger, aber jetzt wurde sie nochmal ein bisschen überarbeitet und hat viele neue Funktionen. Kollege Silas Müller.
1: Die App Mein Garbsen wurde überarbeitet. Die Stadt sagt mit einem frischen Look, neuen Funktionen und mehr Informationen. Wer Mein Garbsen bisher nutzt, sollte die App aktualisieren oder wenn ihr sie bisher noch gar nicht genutzt habt, einfach mal installieren. Ein besonderer Schwerpunkt liegt laut der Stadt auf den Online-Services. Nutzer erhalten einen Überblick darüber, welche Anliegen wo erledigt werden können und welche Services auch einfach digital möglich sind. Das hilft oft bei lästigen Verwaltungsanliegen. Außerdem gibt der digitale Veranstaltungskalender aktuelle Termine und Aktivitäten in Garbsen bekannt und Orte wie Hofläden, öffentliche Einrichtungen wie Kitas oder Spiel- und Sportplätze werden nach Kategorien geordnet und auf einer Karte angezeigt. Zusätzlich gibt es regelmäßig aktuelle Meldungen dazu, was im Rathaus bzw. der Kommunalpolitik los ist und auch Stellenausschreibungen werden angezeigt.
0: Da wird sich vielleicht sogar der ein oder andere Weg ins Rathaus gespart oder die Planung fürs Wochenende einfach mal ein bisschen einfacher.

0: sag ich doch auch Hello hier bei uns bei Meerradio am Freitagnachmittag. Es ist nicht mehr zu übersehen. Bald stehen wieder Wahlen an, Kommunalwahlen am 13. September. In Basinghausen hat sich die Stadt dazu noch was Besonderes einfallen lassen. Es gibt nämlich ein neues Jugendparlament. Alle jungen Menschen von 14 bis 21 Jahren, die ihren Erstwohnsitz in Basinghausen haben, können sich dafür aufstellen lassen. Wir haben bei den Jugendlichen vor Ort nachgefragt. Angelina, wer kann denn dann wählen?
1: Also zum Wählen muss man mindestens 12 Jahre alt am Wahltag selbst sein und darf maximal 21 Jahre alt sein. Zusätzlich ist es notwendig, dass der Erstwohnsitz in Basinghausen ist. Dabei ist es ähnlich wie beim Aufstellen des Kandidaten, dass jeder Jugendliche in Basinghausen einen Brief per Post bekommt, bei dem er sich nicht nur aufstellen lassen kann, sondern zusätzlich auch wählen darf.
0: Die Post wurde schon an alle Jugendlichen in Basinghausen rausgeschickt. Bis zum 27. August könnt ihr euch noch online aufstellen lassen. Und wie läuft dann die Wahl ab?
1: Die sind zwischen dem 18. bis zum 27. September 2026. Wie bereits erwähnt, kommt jeder Jugendliche einen Brief per Post, bei dem ein Zugangscode dargestellt wird und dann kann man online wählen. Dabei hat jeder Jugendliche maximal 3 Stimmen, also kann verschiedene Kandidaten oder Kandidatinnen wählen.
0: Am 6. Oktober werden die Ergebnisse dann veröffentlicht und dann geht's direkt ran an die Arbeit. Leon, was ist denn das Ziel vom neuen Jugendparlament?
2: Die Ziele vom Jugendparlament sind, dass die Interessen von Jugendlichen wahrgenommen werden, gerade in der Politik, und halt, dass die auch ein bisschen Gegengewicht bekommen, dass man halt auch mit der Stadt zusammenarbeitet.
0: Die Jugendlichen können immer Anträge an Rat und Verwaltung stellen und arbeiten in Ausschüssen mit. Montags um 18 Uhr gibt's immer übrigens ein offenes Treffen für alle, die sich für Kommunalpolitik interessieren, und zwar in der Bahnhofstraße 11. Mehr Infos gibt's auch online unter basinghausen.de.

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1: Hallo, im Moment melden Steinhude an den Strandterrassen Apelern und Stolzenau 21 Grad. Dazu ist es verbreitet bewölkt. Später lockert es etwas auf. Dazu weht in der Steinhuder Meerregion nur schwacher Wind. In der Nacht hält sich oft dichte Bewölkung. Die Luft kühlt auf etwa 13 bis 16 Grad ab. Morgen startet der Tag eher trüb. Am Nachmittag sind dann wieder aufgelockerte Abschnitte dabei. Im südlichen Heidekreis sind auch einzelne Schauer möglich. Am Sonntag sieht es insgesamt angenehmer aus, mit mehr aufgelockerten Abschnitten und zeitweise Sonne. Zum Wochenstart setzt sich das meist trockene Wetter fort, mit Höchstwerten um 20 bis 22 Grad.
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1: Aktuell auf den Straßen, auf der A2 Hannover Richtung Dortmund, staut es sich zwischen Hannover-Lahe und Hannover-Langenhagen auf 3 Kilometern. Nach einem Unfall mit mehreren Fahrzeugen ist der linke Fahrstreifen gesperrt. Bitte denkt an die Rettungsgasse. Auf der A7 Hannover Richtung Kassel gibt es zwischen Laatzen und Hildesheim-Drispenstedt 4 Kilometer Stau vor einer Baustelle. Auf der B3 Hannover Richtung Celle ist zwischen Oze und Elershausen nach einem Unfall die Fahrbahn auf einen Fahrstreifen verengt. Hier kommen die 8 aktuellsten Blitzer für die Steinhuder Meerregion. Auf der B65 in Barsinghausen-Bantorf steht ein Blitzer 1000 Meter vor der Abfahrt Bad Nenndorf. Auf der B3 in Burgdorf-Schillerslage wird kurz vor der Abfahrt Schillerslage kontrolliert. In Hannover-Finhorst steht ein Blitzer auf Alt-Finhorst-Ecke Dörpefeld. Dazu wird in Neustadt auf der Lindenstraße geblitzt und auf der B6 in Nienburg kurz vor der Abfahrt Nienburg-Mitte. Weitere Meldungen kommen von der B441 in Münchehagen und aus Uetze auf dem Kartenser Weg und in der Wedemark Resse an den Hägewiesen. Weitere aktuelle Blitzer in der Region gibt es auch jederzeit online und in unserer Meerradio-App. Gute Fahrt!
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und damit geht der Feierabendmodus an. Und raus mit euch, wenn ihr mögt. In Laatzen singt Vladi ab 18 Uhr im kulinarischen Dorf des Festes der Sinne. Um 20 Uhr folgen Exited mit Rockklassikern und NDW. Die Feuer- und Lichtshow startet um 22.15 Uhr, wenn dann auch wirklich alles Sonnenlicht weg ist. In Springe spielt ab 18 Uhr Fire in the Kitchen beim Andreasfest auf dem Kirchplatz Blues und Rock und um 21 Uhr übernimmt Four Hugs. Und auf den Veltheimer Weserwiesen bei Flotow läuft das Umsonst- und Draußen-Festival, kreativer Name. Itchy sind dort um 23 Uhr der Freitag-Headliner, mitten zwischen Weser, Festivalwiese und zwei Bühnen.

0: Und damit geht er aus, der Lichtschalter, hier bei uns bei mehr Radio. Nein, war nur ein Spaß, wir arbeiten trotzdem bei Licht weiter. Charlie Puth mit Light Switch am Freitag. Ihr habt's vielleicht schon bei uns im Programm gehört. Wir gehen Schritt für Schritt auf die Kommunalwahlen zu. Und zum ersten Mal dürfen in der Steinhuder Mehrregion auch die unter 16-Jährigen wählen. Klar, die Stimmen fließen natürlich nicht mit in die richtige Wahl ein, aber das Ganze ist trotzdem wichtig, um einfach mal zu sehen, wie die Jugend so tickt. Kollege Silas Müller hat sich mit dem Thema beschäftigt. Wann genau finden die U16-Wahlen denn statt?
1: Los geht's schon am Montag, den 24. August. Dann haben alle Kinder und Jugendlichen unter 16 Jahren knapp 2 Wochen Zeit, um ihre Stimme abzugeben. Genauer gesagt bis zum 4. September. Wahllokale gibt es in insgesamt 16 der 21 Kommunen in der Region Hannover. 5 machen nicht mit. Gewählt werden kann in Neustadt, zum Beispiel im Jugendhaus am Großen Weg, in Steinhude im Jugendtreff Altes Pfarrhaus, in Burkelow oder an mehreren Standorten in Wunsdorf. Eine Übersicht mit allen Standorten gibt's auch nochmal auf team-jugendarbeit.de.
0: In den meisten Kommunen findet das Ganze in den Einrichtungen der offenen Kinder- und Jugendarbeit statt. Wie genau läuft die Wahl denn dann da ab?
1: Das ist ziemlich einfach. Vorher über die Öffnungszeiten informieren, mit einem Ausweisdokument hingehen und los geht's. Wie bei einer richtigen Wahl bekommen die Kinder und Jugendlichen dann einen Stimmzettel, gehen in die Wahlkabine und geben ihre Stimme ab. Die Stimmzettel unterscheiden sich eindeutig von denen bei der Wahl für Erwachsene. Unter anderem werden auch Alter und Geschlecht abgefragt und es gibt nur eine Stimme für eine Partei. Die Wahlergebnisse werden dann am 1. Oktober veröffentlicht, nach den Stichwahlen in manchen Kommunen.
0: Wenn die Stimmen natürlich nicht in die richtigen Wahlergebnisse mit einfließen, warum sollten Kinder und Jugendliche dann aber trotzdem hingehen?
1: Ja, die Wahlergebnisse machen sichtbar, welche Themen und Parteien junge Menschen interessieren, wo der Trend hingeht und wie Kinder und Jugendliche auf Kommunalpolitik blicken. Natürlich ist es für viele auch interessant, vor dem Erwachsenenalter in ein Wahllokal und eine Wahlkabine zu gehen und zu erleben, wie sowas abläuft. Regionsjugendpflegerin Nina Krüger sagt dazu, politische Beteiligung muss für junge Menschen konkret und erlebbar sein. Außerdem sei die U16-Wahl ein Anlass dazu, miteinander über Politik, unterschiedliche Interessen und demokratische Werte ins Gespräch zu kommen.
0: Richtig coole Aktion. Wir sind auf jeden Fall gespannt, wie gut das Ganze angenommen wird und was dabei rumkommt. Mehr Infos zur U16-Wahl findet ihr auf team-jugendarbeit.de.

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1: Momentan messen wir in Niedernstöcken am Sportplatz 22 Grad, in Suderbruch 21 und in Pennigsel 18. Dazu ist es verbreitet bewölkt. Heute Nachmittag bleibt es erst einmal meist grau. Später lockert es etwas auf. Dazu weht nur schwacher bis leichter Wind. Und in der Steinhuder Meerregion klingt der Tag trocken aus. In der Nacht hält sich fast überall dichte Bewölkung. Die Luft kühlt auf etwa 13 bis 16 Grad ab. Morgen beginnt der Tag eher trüb. Am Nachmittag gibt es dann aufgelockerte Abschnitte. Im südlichen Heidekreis und am Deister sind auch einzelne Schauer möglich. Am Sonntag sieht es insgesamt angenehmer aus, mit heiteren Abschnitten und zeitweise Sonne. Zum Wochenstart setzt sich das oft trockene Wetter fort, mit Höchstwerten um 20 bis 22 Grad.
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2: Ich bin Thomas Brock. Die deutschen Sicherheitsbehörden vermuten, dass zwei im vergangenen Jahr nahe Berlin gefundene Waffen samt Munition für Anschläge genutzt werden sollten. Außerdem ermittelt die Staatsanwaltschaft wegen mutmaßlicher Agententätigkeit. Ein Verdächtiger sitzt zurzeit in Rumänien in Haft. Das hat Bundesinnenminister Dobrindt bestätigt.
3: Zuvor war in diesem Zusammenhang ja häufig vom russischen Geheimdienst die Rede. Davon hat Innenminister Alexander Dobrindt in seinem Statement heute aber nichts gesagt. Eine Beteiligung fremder Mächte sei aber nicht auszuschließen. Außerdem stellte Dobrindt auch keinen Zusammenhang zum Drohnenvorfall am Leipziger Flughafen her. Fakt sei, die Gefährdungslage sei hoch, aber man sei wachsam gegenüber den hybriden Bedrohungen. Der Festgenommene wird laut Dobrindt als Low-Level-Agent betrachtet oder auch Wegwerfagent genannt. Das seien keine professionellen Spione, sondern Handlanger fremder Nachrichtendienste. Fiona Reinhardt, Nachrichtenredaktion.
2: Die Sozialhilfeausgaben in Deutschland sind im vergangenen Jahr auf 21,5 Milliarden Euro gestiegen. Das ist ein Plus von 6% gegenüber dem Vorjahr, teilte das Statistische Bundesamt mit. Demnach legte besonders die Hilfe im Bereich Pflege deutlich zu. Hier gab es eine Zunahme der Nettoausgaben um rund 13%. In der nordhessischen Stadt Hofgeismar ist ein Mann mit seinem Auto in eine Fußgängerzone gerast. Nach ersten Ermittlungen der Polizei sind dabei 8 Passanten verletzt worden.
4: Der Fahrer, ein älterer Mann, hat offenbar gesundheitliche Probleme. Auch er liegt mittlerweile im Krankenhaus. Zeugen sagen, er sei ganz plötzlich mit hoher Geschwindigkeit in die Fußgängerzone gerast, bis vor die Hauswand eines Kaufhauses. Passanten sprangen zur Seite, gerieten in Panik. Einige haben Prellungen, Schürfwunden und stehen vor allem unter Schock. Sehen die Verwüstungen auf dem Boden, umgekippte Tische, Kissen und Regale. Claudia Wächter, Nachrichtenredaktion.
2: Der britische Prinz Harry, Popstar Elton John und weitere Mitstreiter müssen für den verlorenen Zivilprozess gegen den Verlag der Boulevardzeitung Daily Mail eine teure Rechnung begleichen. Wie ein Gericht in London entschied, belaufen sich die zu erstattenden Kosten der Gegenseite vorläufig auf umgerechnet etwa 11 Millionen Euro. Die endgültige Rechnung könnte laut Experten aber noch deutlich höher ausfallen. Insgesamt 7 Prominente hatten wegen angeblich illegaler Recherchemethoden geklagt.
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1: Der Verkehr für die Steinhuder Meerregion. Auf der A2 Hannover Richtung Dortmund zwischen Hannover-Lahe und Hannover-Langenhagen gibt es nach einem Unfall mit mehreren Fahrzeugen 3 Kilometer Stau. Der linke Fahrstreifen ist gesperrt. Bitte denkt an die Rettungsgasse. Auf der A7 Hannover Richtung Kassel zwischen Laatzen und Hildesheim-Drispenstedt staut es sich 4 Kilometer vor der Baustelle. Auf der B3 Hannover Richtung Celle zwischen Oze und Elershausen ist die Fahrbahn nach einem Unfall auf einen Fahrstreifen verengt. Vorsicht auf der B6 Hannover Richtung Hildesheim zwischen der B443 am Messeschnellweg in Laatzen und Gleidingen. Dort steht ein defekter Bus auf allen Fahrstreifen. Außerdem liegt eine Ölspur auf der Straße.
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1: Diese 8 Blitzer habt ihr uns zuletzt gemeldet. Auf der B3 in Burgdorf-Schillerslage wird kurz vor Abfahrt Schillerslage geblitzt. Auf der B6 in Nienburg steht ein Blitzer kurz vor Abfahrt Nienburg-Mitte. Dazu in Hannover Finnhorst auf der Alt-Finnhorst-Ecke Dörpefeld und in Neustadt auf der Lindenstraße. Weiter geht es in Winsen-Süd, Winsen auf dem Oldauer Weg. Und in der Wedemark wird geblitzt, in Resse an den Hägewiesen und in Geilhof auf der Kaltenweider Straße Ecke Westbeke. Zum Schluss noch in Uetze auf dem Kartenserweg. Alle weiteren Meldungen gibt's wie immer auch im Netz und in unserer Meerradio-App. Gute Fahrt!
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6: Ich weiß nicht, wie es bei euch aussieht. Ich hab Bock, dieses Wochenende das große Finale der Mehrradio-Seebühne 2026 in Steinhude geht's ab 18 Uhr rund, direkt im Hafen. Ja, und dann gibt's 80s, 90s und die 2000er auf die Ohren, in die Beine. Da wird ordentlich abgetanzt. Es ist was zu essen am Start, es ist was zu trinken am Start. Ich hoffe, wir kriegen einen schönen Sonnenuntergang. Soweit es aussieht, braucht ihr nicht mal eine Regenjacke mitbringen. Ich bin eigentlich ganz froh, dass es mal nicht so knackig

Sie bringt so ganz klassische, schon ältere und soulige Sounds mit Olivia Dean. Mit Man I Need hier bei uns bei mehr Radio. 5:10 am Bahnhof in Wunstorf wird in den kommenden Jahren ordentlich gebaut. Und dabei soll es nicht nur schöner, sondern auch sicherer werden. Der mehr als 160 Jahre alte Bahnhof wird zum sogenannten Zukunftsbahnhof umgebaut. Geplant sind unter anderem ein neuer Warteraum, öffentliche Toiletten, Verkaufsflächen und modernisierte Aufzüge. Die gehen ja meistens an den meisten Bahnhöfen auch nicht. Bei einem gemeinsamen Rundgang haben Bahnpolizei und Stadt jetzt auch mögliche Sicherheitsprobleme unter die Lupe genommen. Dabei gibt es zum Beispiel auch so gute Sichtachsen und weniger Schmuddelecken. Die Arbeiten am Gebäude sollen 2027 fertig sein. Weitere Modernisierungen laufen dann voraussichtlich bis Ende 2028 oder Anfang 2029.

0: Eben Gottschalk haut hier das Mikrofon ab.
1: Komm her. Ja, feines Mikro bist du. Gut.
0: Ah, schön. Es wird Zeit fürs Wochenende, es wird Zeit für Feierei, vor allem beim Gottschalk heute. Der feiert nämlich heute Geburtstag.
1: Das muss keiner wissen.
0: Er sagt nicht so unbedingt, wie alt er wird. Ich weiß nicht, wo sein Problem ist. Also die Frage ist, wer ist hier die Frau im Studio?
1: Ich feiere keinen Geburtstag. Habe ich nie gemacht, will ich auch gar nicht.
0: Es geht ja auch gar nicht darum, dass du feierst. Es geht einfach darum, dass wir dich feiern.
1: Nee, das mag ich nicht. Das mag man kaum glauben, aber ich stehe sehr ungern im Mittelpunkt.
0: Sagt der kleine Rockstar. Ja.
1: Ist so, ich weiß nicht. Geburtstag fand ich schon immer sehr unangenehm, weil das ist ja der Tag, an dem ich tendenziell am wenigsten von allem geleistet habe.
0: Ich find's an Geburtstagen viel, viel schlimmer, wenn du da stehst und dann ist da so eine Truppe Menschen und dann singen die und dann denkst du dir so, toll, ihr seid ja auch wirklich so daneben
1: schief.
0: Und euch gar nicht einig, in welcher Tonart ihr singen wollt und
1: aber
0: so.
1: Das macht es ja auch aus am Ende des Tages, ne? Also von daher, ja, stimmt. Wir feiern heute Abend aber erstmal nochmal auf der Mehrradio Seebühne und
0: richtig.
1: Davor vor allem 80er, 90er, 2000er. Irgendwo da komme ich ja auch her. Und morgen ist dann Mallorca meets Schlager.
0: Richtig, mit dem Kollegen René Oliver, René, der muss sich ja mal so ein bisschen wieder aus seinem Urlaub-Kampfader-Geschwader-OP wieder rauspellen und pellt sich dann direkt in Steinhude in den Hafen auf die Seebühne.
1: Da pellt sich ein, da. Und freut sich, weil das ja genau seine Musik zum Teil, möchte ich sagen. Und am Montag ist er dann wieder da, pünktlich ab 6 für euch. Wir verabschieden Miriam Kurt in den Urlaub, wohlverdient.
0: Schön.
1: Und dann hören wir uns am Wochenende und dann natürlich in der nächsten Woche.

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1: Schönen Abend aus der Meerradio-Wetterredaktion. Im Moment melden Esperke beim Schafstall, Messenkamp und Algermissen jeweils 21 Grad. Dazu ist es verbreitet bewölkt. Später lockert es etwas auf. Dazu weht nur schwacher bis leichter Wind. In der Nacht wird es trockener und die Werte gehen auf etwa 13 bis 16 Grad zurück. In unserer Region startet der Tag morgen eher grau. Am Nachmittag gibt es dann aufgelockerte Abschnitte. Im südlichen Heidekreis und am Deister sind auch einzelne Schauer möglich. Die Höchstwerte liegen morgen meist zwischen 18 und 20 Grad. Am Sonntag setzt sich wieder aufgelockertes Wetter durch und am Montag bleibt es vielfach sonnig.
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1: Aktuell auf den Straßen, auf der A2 Hannover Richtung Dortmund, zwischen Hannover-Lahe und Hannover-Langenhagen, staut es sich nach einem Unfall mit mehreren Fahrzeugen auf 3 Kilometern. Der linke Fahrstreifen ist gesperrt. Bitte bildet eine Rettungsgasse. Auf der A7 Hannover Richtung Kassel, zwischen Laatzen und Hildesheim-Drispenstedt, 4 Kilometer Stau vor der Baustelle. Auf der B3 Hannover Richtung Celle, zwischen Oze und Elershausen, ist die Fahrbahn nach einem Unfall auf einen Fahrstreifen verengt. Vorsicht auf der B6 Hannover Richtung Hildesheim zwischen der B443, dem Messeschnellweg in Laatzen, und Gleidingen. Dort steht ein defekter Bus auf allen Fahrstreifen. Außerdem liegt eine Ölspur auf der Fahrbahn. Diese 8 Blitzer habt ihr uns zuletzt gemeldet. Auf der B3 in Burgdorf-Schillerslage wird kurz vor der Abfahrt Schillerslage geblitzt. Auf der B6 in Nienburg steht ein Blitzer kurz vor der Abfahrt Nienburg-Mitte gemeldet. Auf der B3 in Burgdorf-Schillerslage wird kurz vor der Abfahrt Schillerslage geblitzt. Auf der B6 in Nienburg steht ein Blitzer kurz vor der Abfahrt Nienburg-Mitte.

0: Fahrt in Richtung Wochenende und das heißt, es ist wieder Sport auf dem Programm. Egal, wer selbst spielen möchte, alles im Fernsehen verfolgen oder ins Stadion will, alles ist dieses Wochenende drin. Kollege Silas Müller hat für euch das Sportprogramm.
1: Die Handballsaison startet und zwar mit dem Pokalwochenende. Heute Abend um 19.30 Uhr spielen die Recken auswärts beim TuS Ferndorf, während Minden beim TuS Spenge ran muss. Eine Stunde später hat der TuS Finnhorst den ersten VfL Potsdam zu Gast und gibt alles für die Pokalsensation. Für die Profis von Hannover 96 gibt es nach den zwei Auftaktniederlagen in der zweiten Bundesliga die Chance, endlich den ersten Sieg der Saison einzufahren und zwar in der ersten Runde vom DFB-Pokal. Da geht's morgen um 15.30 Uhr im Bremer Weserstadion gegen den SV Hemeling. Hemeling spielt übrigens in der Oberliga, also auch nur eine Liga über den Landesliga-Teams aus der Region, die natürlich auch am Wochenende gefordert sind. Morgen um 15 Uhr spielt zum Beispiel der SV Bavenstedt gegen den TSV Mühlenfeld oder Ramlingen-Elershausen gegen Krenwinkel-Kaltenweide.
0: Wie eine alte Fußballweisheit schon sagt, der Pokal schreibt manchmal seine eigenen Gesetze. Also schauen wir mal, was sich dieses Wochenende alles so ereignet.

0: mit dem Rest Power geht's noch durch den Freitagnachmittag und dann rein ins Wochenende. Ja, da fangen die Bäume plötzlich an, alle Blätter von sich zu schmeißen. Also zumindest so in Teilen habe ich mich doch diese Woche sehr gewundert, was plötzlich das ganze Laub auf den Straßen macht. Tja, große Frage, was ist das jetzt mit dem Sommer? Wir haben nachgefragt bei Frank Kahl vom Deutschen Wetterdienst.
1: Nö, tatsächlich, ja, es ist jetzt gerade ein bisschen frischer, als es noch die Woche davor war. Und die Tageshöchsttemperaturen auch so für das jetzt kommende Wochenende bei so um die 20 bis 22 Grad. Im Schatten wohlgemerkt, wenn die Sonne, wenn der so auf dem Pelz scheint, dann ist es natürlich wärmer. Ich sag mal so, das ist na klar nicht zwangsläufig Sommer. Aber jetzt kommt's. Denn ab Montag wird das nämlich schon wieder besser. Der Wind, der dreht auf Süd bis Südost und das bringt uns trockene Luft nach Norddeutschland und auch in die Region ums Steinhuder Meer. Ja, und dann steigen die Temperaturen.
0: Bis Mitte nächster Woche kratzen wir nämlich nochmal an der 30-Grad-Marke.
1: Das Ganze geht einher mit einem Sonne-Wolken-Mix. Je öfter die Sonne und je länger sie rauskommt, na klar, umso wärmer wird es. Niederschlag ist auch noch ein klein bisschen dabei. Am Samstag ist nochmal Schauer möglich. Auch für den heutigen Freitag sicherlich die Möglichkeit für einen Schauer. Aber dann nimmt das Schauerrisiko deutlich ab und auch das Gewitterrisiko als solches ist dann auch eigentlich nicht mehr vorhanden.
0: Also mein Körper und ich, wir sind maximal verwirrt. Fenster auf, Fenster zu, langärmlich, kurzärmlich, packe ich die Decke wieder rein in Bezug oder lohnt sich das noch nicht? Wir müssen flexibel bleiben, oder?
1: Es ist einfach angenehm kühl nachts. Also die Nachttemperaturen sind irgendwo ja zwischen 12 und 10 Grad zu finden. Zur Wochenmitte, wo es wärmer wird, ja gut, da sind das dann 15, 16 Grad. Aber das ist nichts im Vergleich zu dem, was wir davor hatten. Und das hilft dem Körper doch, entspannt zu schlafen.
0: Ich habe mich jetzt auf jeden Fall dazu entschieden, die Decke wieder in den Bezug reinzupacken, wie ein normaler Mensch zu schlafen, dafür aber das Fenster sperrangelweit aufzureißen, in der Hoffnung, dass mir morgens nicht wieder eine Fledermaus auf der Nase sitzt. Oh.

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1: Momentan messen wir in Nöbke beim Feuerwehrhaus Alden und Haßbergen 21 Grad. Dazu ist es verbreitet bewölkt. Heute Abend lockert es in den kommenden Stunden nur zögerlich auf. Dazu weht meist schwacher bis leichter Wind. In der Nacht wird es zunehmend gering bewölkt. Die Luft kühlt auf etwa 13 bis 16 Grad ab. Morgen startet der Tag oft noch bedeckt. Später gibt es aufgelockerte Abschnitte. Insgesamt bleibt es aber eher frisch mit 18 bis 19 Grad am Nachmittag. Am Sonntag setzt sich dann deutlich freundlicheres Wetter durch. Und auch am Montag bleibt es meist sonnig bei kaum veränderten Aussichten.
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1: Nachrichten. Ich bin Thomas Brockt. Die deutschen Sicherheitsbehörden vermuten, dass 2 im vergangenen Jahr nahe Berlin gefundene Waffen samt Munition für Anschläge genutzt werden sollten. Außerdem ermittelt die Staatsanwaltschaft wegen mutmaßlicher Agententätigkeit. Das hat Bundesinnenminister Dobrindt jetzt bestätigt. Entgegen erster Vermutungen nannte er Russland dabei nicht direkt und stellte auch keinen Bezug zum Drohnenvorfall am Flughafen Leipzig her.
2: Dieser Fall, der bettet sich ein in hybride Bedrohungsszenarien, ohne damit jetzt deutlich zu machen, dass es einen Zusammenhang zwischen diesem Fall und anderen aktuellen Vorfällen gibt. Aber hybride Bedrohungsszenarien, sie treffen uns auf unterschiedlichste Art und Weise.
1: Laut Dobrindt gibt es Hinweise auf Anschlagspläne in Rumänien, wo ein Verdächtiger festgenommen worden sei. Im nordhessischen Hof Geismar ist ein Auto mit hoher Geschwindigkeit durch eine Fußgängerzone gefahren. Dabei wurden 8 Menschen verletzt, aber wohl niemand von ihnen schwer. 4 wurden vorsorglich in Krankenhäuser gebracht. Laut Zeugenaussagen soll der Fahrer medizinische Probleme gehabt haben. Er befinde sich in einem kritischen Zustand, teilte die Polizei mit. Fußballnationalspieler Jamal Musiala wird nach seinen jüngsten Zusammenbrüchen auf dem Platz morgen nicht im Supercup für den FC Bayern auflaufen. Das verkündete Trainer Kompany. Musiala werde individuell trainieren und solle sich auf seine Behandlung fokussieren.
3: Schon die ganze letzte Saison habe der Verein von der Erkrankung gewusst, sagt Sportvorstand Max Eberl. Dank der Medikamente habe Musiala aber keine Aussetzer gehabt. Doch zuletzt hatte er die Medikation umgestellt, wegen der Nebenwirkungen sei der Bayern-Profi zusammengesackt. Jetzt gehe es darum, ihn wieder richtig einzustellen. Musiala dürfte beim Saisonstart in einer Woche wieder dabei sein. Thomas Bremser, Redaktion.
1: Die Sozialhilfeausgaben in Deutschland sind im vergangenen Jahr auf 21,5 Milliarden Euro gestiegen. Das ist ein Plus von 6% gegenüber dem Vorjahr, teilte das Statistische Bundesamt mit. Demnach legte besonders die Hilfe im Bereich Pflege deutlich zu. Hier gab es eine Zunahme der Nettoausgaben um rund 13%.
4: Verkehr. Vorsicht auf der A2 Hannover Richtung Braunschweig zwischen Hannover-Lahe und dem Kreuz Hannover-Buchholz. Dort steht ein defektes Fahrzeug. Auf der A352 Hannover-West Richtung Hannover-Nord zwischen Hannover-Flughafen und Langenhagen-Kaltenweide liegt eine Wolldecke auf der Fahrbahn. Auf der B3 Hannover Richtung Celle zwischen Oze und Elershausen gab es einen Unfall. Die Fahrbahn ist auf einen Fahrstreifen verengt. Vorsicht auf der B6 Hannover Richtung Hildesheim zwischen der B443, dem Messeschnellweg in Laatzen und Leidingen wegen einer Ölspur und eines defekten Busses.
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4: Diese 8 Blitzer habt ihr uns zuletzt gemeldet. Auf der B6 in Nienburg steht ein Blitzer kurz vor der Abfahrt Nienburg-Mitte. Auf der B441 wird in Münchehagen geblitzt. In Hannover-Finnhorst steht ein Blitzer auf Alt-Finnhorst, Ecke Dörpefeld. Weiter geht es in Neustadt, in Suttorf und auf der Lindenstraße. Und in der Wedemark wird geblitzt. In Resse an den Hägewiesen und in Geilhof auf der Kaltenweider Straße, Ecke Westbeke. Dazu in Winsen-Südwinsen am Oldauer Weg. Alle weiteren Meldungen gibt's wie immer auch auf der Mehrradio-Website und in unserer App. Kommt gut durch.
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6: Es geht bald wieder los mit dem Eishockey bei uns rund um Steinhuder Meer. Trotz der Hitze der vergangenen Wochen haben die Hannover Scorpions ihre Eisfläche pünktlich fertig gekriegt. Und dabei haben nicht ganz unerheblich unter anderem die 4000 Quadratmeter Solaranlage auf den Dächern von Eisstadion und Schwimmbad geholfen. Die Kosten für den Energieverbrauch sind dadurch wirklich einigermaßen okay geblieben. Ich meine, ich finde es jetzt auch irgendwie interessant, Eis zu produzieren bei 36 Grad Außentemperatur. Okay, aber mit Solar ist es okay. Am Samstag wollen Spieler, Familie, Mitglieder, Mitarbeiter und freiwillige Helfer das neue Eis gemeinsam einweihen. Anschließend wird dann auch noch gegrillt und richtig ernst wird es dann am 30. August. Ab 14 Uhr steigt die Saisoneröffnung. Um 18 Uhr steht das erste Testspiel gegen die Herne Mainers an.

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0: 80er um Viertel nach sechs hier bei uns bei mir Radio. Euer Start in den Freitagabend. Es ist leider immer wieder ein großes Thema, gerade in den Großstädten und vor allem nachts. Die Sicherheit im öffentlichen Raum und vor allem im öffentlichen Personennahverkehr. Viele fühlen sich da immer noch unsicher und wollen am liebsten so schnell wie es irgendwie geht wieder weg. Die Istra hat genau da jetzt eine neue Idee und guckt dafür mal rüber nach Bremen. Kollege Silas Müller.
1: Die Bremer Straßenbahn AG setzt schon jetzt die künstliche Intelligenz AI Watch in Straßenbahnen ein. Genau das beobachtet die Istra neben Erfahrungen aus anderen Städten und plant ab 2027 ebenfalls ein Pilotprojekt in U-Bahn-Stationen in Hannover. Was macht diese KI? Sie analysiert die Bilder von den oft schon vorhandenen Kameras und versucht ganz grob gesagt auffällige Situationen anhand des Kontextes zu erkennen. Ein Beispiel, wenn ein Fahrgast in der Bahn einmal gegen die Fahrerkabine klopft, weil er oder sie dem Fahrer etwas mitteilen möchte, schlägt das System noch nicht direkt Alarm. Wenn er aber klopft und andere Fahrgäste zusätzlich darauf aufmerksam werden und reagieren und ungewohnte Bewegungen machen, dann wird die Leitstelle alarmiert. Die greift dann auf die Kamera zu und kann Kontakt zum Fahrpersonal aufnehmen. Das Ziel ist somit eine Art automatische Frühwarnung für mögliche Eskalation. In Bremen wird das Ganze in den Bahnen getestet. Die Istra plant den Einsatz allerdings in den U-Bahn-Stationen.
0: Wichtig ist da auch, das Bremer System arbeitet natürlich, weil wir in Deutschland sind, datenschutzfreundlich. Das heißt, die Gesichter werden verpixelt und es wird nichts gespeichert. Schauen wir mal, wie das Ganze dann funktioniert.

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1: Derzeit melden Bissendorf am Bahnhof 18 Grad. In Nordseel und Schneverdingen sind es 21. Dazu ist es verbreitet bewölkt. Heute Abend bleibt es bei uns rund um Steinhuder Meer meist dicht bewölkt. Dazu weht nur schwacher bis leichter Wind. Und in der Nacht hält sich die graue Wetterlage bei frischen 13 bis 16 Grad. Morgen startet der Tag oft noch trüb. Später gibt es stellenweise aufgelockerte Abschnitte. Insgesamt bleibt es aber eher angenehm bei 18 bis 19 Grad am Nachmittag. Am Sonntag wird es angenehmer mit längeren aufgelockerten Abschnitten und insgesamt trocken. Auch am Montag bleibt es trocken und freundlich.
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1: Auf der A2 Hannover Richtung Braunschweig ist zwischen Hannover-Lahe und dem Kreuz Hannover-Buchholz der rechte Fahrstreifen wegen eines defekten Fahrzeugs gesperrt. Auf der B3 Hannover Richtung Celle ist zwischen Oze und Elershausen die Fahrbahn nach einem Unfall auf einen Fahrstreifen verengt. Diese 8 Blitzer habt ihr uns zuletzt gemeldet. Auf der B441 in Münchehagen und auf der B6 in Nienburg, kurz vor der Abfahrt Nienburg-Mitte, wird kontrolliert. In Hannover-Finnhorst steht ein Blitzer auf Alt-Finnhorst, Ecke Dörpefeld. Dazu einer in Hannover-Heideviertel an der Dreitenwiese, Ecke Müdener Weg. Weitere Meldungen kommen aus Neustadt auf der Lindenstraße und aus Uetze auf dem Kattenser Weg. Und in der Wedemark wird geblitzt. In Geilhof auf der Kaltenweider Straße, Ecke Westbeke und in Resse an den Hägewiesen. Einen Überblick über alle aktuellen Blitzer findet ihr auch online auf der Meerradio-Website und in unserer App. Kommt gut durch.
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0: aber ich könnte jetzt irgendwie so viele Witze machen und mir irgendwas Lustiges ausdenken. Zum Beispiel lieber der Knoten als die Hose, der da platzt. Ja, aber das führt hier alles wahrscheinlich zu gar nichts. Und deswegen kommen wir doch einfach zum Punkt. Das Thema nautische Knoten. Bei uns im Tacho, im Auto, da steht ja immer km/h. Bei den Engländern, da sind es Meilen pro Stunde. Und die Seeleute, die messen irgendwie komisch. Aber was hat es mit den Knoten eigentlich auf sich? Kollege David Himmelreich klärt auf.
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2: Der Knoten ist ein Geschwindigkeitsmaß in der See- und Luftfahrt bzw. der Meteorologie, das auf der Längeneinheit Seemeile oder nautische Meile beruht. Eine Seemeile entspricht dabei exakt 1852 Metern. Ohne technische Hilfsmittel war es damals gar nicht so einfach zu bestimmen, wie weit sich ein Schiff im Wasser fortbewegt hat. Aber die Herrschaften waren findig. Es wurde ein mit Blei beschwertes Holzbrett ins Wasser geworfen. An diesem Brett war eine Leine befestigt und in der Leine waren in gleichmäßigen Abständen, Achtung, Knoten gebunden, richtig. Mit Hilfe einer Sanduhr wurde dann gezählt, wie viele Knoten innerhalb der vorgegebenen Zeit von Bord gegangen sind. Die Anzahl der Knoten ergeben die sogenannte Fahrt durchs Wasser, so wurde das damals noch genannt, ist aber nichts anderes als die Geschwindigkeit. Mit hoher Geschwindigkeit solltet ihr direkt mal auf meerradio.de gehen und da in unsere Meerradio Audiothek, da gibt's unter anderem noch ganz viele Folgen Wissen zum Mitnehmen mehr.
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1: Moin aus der Meerradio-Wetterredaktion. Im Moment melden Lindwedel am Bahnhof und Bad Eilsen 21 Grad, dazu ist es verbreitet bewölkt. Heute Abend bleibt es wechselhaft, in der Steinhuder Meerregion ziehen noch Schauer durch, im südlichen Heidekreis anfangs auch mal kräftiger, dazu weht nur leichter Wind. In der Nacht lässt der Regen allmählich nach, die Luft kühlt auf etwa 13 bis 16 Grad ab. Morgen beginnt der Tag teils noch grau und örtlich nass, später gibt es aufgelockerte Abschnitte, insgesamt bleibt es aber etwas unbeständig bei 17 bis 19 Grad. Am Sonntag wird es angenehmer, mit mehr aufgelockerten Phasen und nur noch einzelnen Schauern. Zum Wochenstart wird es dann sonniger und etwas wärmer.
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2: Ich bin Thomas Brockt. Die deutschen Sicherheitsbehörden vermuten, dass zwei im vergangenen Jahr nahe Berlin gefundene Waffen samt Munition für Anschläge genutzt werden sollten. Außerdem ermittelt die Staatsanwaltschaft wegen mutmaßlicher Agententätigkeit. Ein Verdächtiger sitzt zurzeit in Rumänien in Haft. Das hat Bundesinnenminister Dobrindt heute bestätigt.
3: Zuvor war in diesem Zusammenhang ja häufig vom russischen Geheimdienst die Rede. Davon hat Innenminister Alexander Dobrindt in seinem Statement heute aber nichts gesagt. Eine Beteiligung fremder Mächte sei aber nicht auszuschließen. Außerdem stellte Dobrindt auch keinen Zusammenhang zum Drohnenvorfall am Leipziger Flughafen her. Fakt sei, die Gefährdungslage sei hoch, aber man sei wachsam gegenüber den hybriden Bedrohungen. Der Festgenommene wird laut Dobrindt als Low-Level-Agent betrachtet oder auch Wegwerfagent genannt. Das seien keine professionellen Spione, sondern Handlanger fremder Nachrichtendienste. Fiona Reinhardt, Nachrichtenredaktion.
2: Schock und Aufregung im nordhessischen Hof Geismar. Ein Autofahrer raste dort heute mit hoher Geschwindigkeit durch die Fußgängerzone und verletzte mehrere Menschen. Wie zuvor die Polizei machte auch Hessens Innenminister Poseck deutlich, dass er keine vorsätzliche Tat sehe. Es sei wohl von einem tragischen Unfall infolge eines medizinischen Notfalls auszugehen. Bei dem Vorfall sind 8 Menschen verletzt worden, aber wohl keiner von ihnen schwer. Immer wieder lodern in Griechenland riesige Brände. Viele werden vorsätzlich oder fahrlässig gelegt, auch von Urlaubern. Seit Jahresbeginn wurden mehr als 300 Personen deshalb festgenommen.
4: Die meisten Festnahmen gehen auf Fahrlässigkeit zurück. Nur in 34 Fällen geht die Feuerwehr von Brandstiftung aus. Wie schnell aus Leichtsinn ein Waldbrand entstehen kann, zeigt ein Fall von vergangener Woche auf Kreta. Ein Urlauber grillte mit Holzkohle nur wenige Dutzend Meter von einem Wald entfernt. Kurz darauf brach dort ein Feuer aus. Aus Athen, Takis Zafos.
2: Der argentinische Fußballnationalspieler Paredes ist wegen seiner Tätigkeit nach dem verlorenen WM-Finale gegen Spanien zu einer Sperre von 10 Spielen und einer Geldstrafe in Höhe von 90.000 US-Dollar verurteilt worden. Das teilte der Wettverband FIFA mit. Neben Paredes wurden auch dessen Teamkollegen Molina und Almada mit Sperren und Geldstrafen belegt. Paredes hatte nach Spielende bei Rangeleien unter anderem Spaniens Gavi mit der Hand im Gesicht getroffen und ihn zu Boden geschubst.
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1: Aktuell auf den Straßen auf der A2 Hannover Richtung Braunschweig ist zwischen Hannover-Lahe und dem Kreuz Hannover-Buchholz der rechte Fahrstreifen wegen eines defekten Fahrzeugs gesperrt. Auf der A2 Hannover Richtung Dortmund ist die Einfahrt Garbsen wegen einer Nachtbaustelle gesperrt. Ab Hannover-Langenhagen und Garbsen staut es sich auf 4 Kilometern. Die Fahrbahn ist auf einen Fahrstreifen verengt. Auf der B3 Hannover Richtung Celle ist zwischen Orze und Elershausen nach einem Unfall die Fahrbahn auf einen Fahrstreifen verengt. Bitte denkt an die Rettungsgasse.
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1: Hier kommen die 8 aktuellsten Blitzer für die Steinhuder Meerregion. Auf der B6 in Nienburg wird kurz vor der Abfahrt Nienburg-Mitte geblitzt. Dazu auf der B441 in Münchehagen. In Hannover-Finnhorst steht ein Blitzer auf Alt-Finnhorst Ecke Dörpefeld und in Hannover-Heideviertel auf an der breiten Wiese Ecke Müdener Weg. Weitere Meldungen kommen aus Neustadt auf der Lindenstraße und in Suttorf auf der Suttorfer Straße. In Sehndehöfer wird auf der Hannoverschen Straße kontrolliert und in der Wedemark in Resse an den Hägewiesen. Weitere aktuelle Blitzer in der Region gibt es auch jederzeit online und in unserer Meerradio-App. Gute Fahrt!
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6: Es ist so gut wie da. Das Wochenende ist es kurz nach 7. Ich hoffe, ihr macht es euch irgendwo gemütlich, verbringt einen schönen Abend mit Freunden. Vielleicht seid ihr gerade bei der Mehrradio Seebühne oder auf dem Weg dahin. Das Ganze geht noch bis 22 Uhr mit Musik aus den 80ern, 90ern und den 2000ern. Wenn ihr mich fragt, meine absolute Lieblingsepoche. Das war richtig gute Musik, die da gespielt wurde. Und die gibt's auch heute Abend in Steinhude am Hafen.

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Hier ist mehr Radio am Freitagabend. Es wird ein Abend für Nachtschwärmer. In Gürkse bei Basinghausen startet um 8:45 Dirty Dancing beim Kino auf dem Bolzplatz am Wald. Getränke und Snacks gibt's vor Ort. Die eigene Decke macht's dann richtig gemütlich. Im Park der Sinne in Laatzen, da beginnt gegen 22.15 Uhr die Feuer- und Lichtshow von Elements of Fire. Direkt nach der 80er-Party mit Excited. Und in Feldheim bei Floto, da gehört die Nacht dem Festival umsonst. Und draußen um 23 Uhr spielen Itchy als Headliner. Nebenan läuft in der Psytrance Arena die Tanznacht weiter.

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1: Moin aus der Meerradio Wetterredaktion. Im Moment melden Isernhagen 20 Grad und Wattlingen beim Kaliwerk 21. Dazu ist es verbreitet bewölkt. Der Abend zwischen Heide, Leine und Weser bleibt wechselhaft. Stellenweise fällt noch leichter Regen. Im weiteren Verlauf lassen die Schauer aber nach. In der Nacht wird es trockener, bei frischen 12 bis 15 Grad. Morgen beginnt der Tag teils noch trüb und örtlich nass. Später werden die Wolken weniger. In unserer Region werden am Nachmittag meist 17 bis 19 Grad erreicht. Am Sonntag zeigt sich das Wetter mit längeren sonnigen Abschnitten. Zum Wochenstart setzt sich das ähnlich fort. Dazu wird es leicht wärmer.
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1: Ein Blick auf den Verkehr. Auf der A2 Hannover Richtung Dortmund zwischen Hannover-Langenhagen und Garbsen staut es sich auf 4 Kilometern. Hier kommen die 8 aktuellsten Blitzer für die Steinhuder Meerregion. Auf der B6 in Nienburg, kurz vor der Abfahrt Nienburg-Mitte, wird geblitzt. Dazu steht ein Blitzer in Hannover-Finhorst auf der Alt-Finhorst-Ecke Dörpefeld. In Hannover-Heideviertel wird auf der an der Breitenwiese-Ecke Müdener Weg kontrolliert. Weiter geht es in Neustadt-Suttorf in Suttorf. Außerdem wird auf der B441 in Münchehagen geblitzt. Und in der Wedemark wird kontrolliert, in Resse an den Hägewiesen und in Geilhof auf der Kaltenweider Straße Ecke Westbeke. Dazu noch ein Blitzer in Uetze am Kartenser Weg. Weitere aktuelle Blitzer in der Region gibt es auch jederzeit online und in unserer Meerradio-App. Gute Fahrt!
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Es dauert gar nicht mehr lange, dann ist es auch schon 20 Uhr. Ich weiß, ihr freut euch auch schon drauf. Enrico Ostendorf ist gleich wieder am Start mit mehr Radio aufgelegt. Enrico Ostendorf in the Mix. Es gibt richtig gute Musik. Jetzt gleich aber erstmal für euch Loi mit The Way I Want It. Einen schönen Abend wünsche ich euch.

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1: Moin. Im Moment melden Neustadt beim Schloss 17 Grad. In Lohnde und Seggebruch sind es 18. Dazu ist es verbreitet bewölkt. Heute Abend bleibt es meist grau. Örtlich fällt noch etwas Regen. In den nächsten Stunden lässt der Regen langsam nach. Die Nacht verläuft dann oft dicht bewölkt und vereinzelt noch nass bei etwa 13 bis 16 Grad. Morgen beginnt der Tag teils noch trüb. Später gibt es wieder aufgelockerte Abschnitte. Dazu weht zeitweise ein spürbarer Wind. Am Sonntag zeigt sich das Wetter insgesamt heller, mit Sonne und Wolken im Wechsel. Zum Wochenstart bleibt es ähnlich angenehm. Dazu wird es leicht wärmer mit 20 bis 22 Grad, am Deister und im Weserbergland etwas kühler.
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3: Ich bin Thomas Brock. Knapp ein Jahr nach dem Waffenfund bei Berlin hat Bundesinnenminister Dobrindt heute neue Einzelheiten zu dem Fall vorgestellt. Demnach laufen Ermittlungen gegen einen Mann, der in Rumänien in Haft sitzt. Er soll mit den Pistolen einen Anschlag geplant haben. Während Dobrindt sich mit Anschuldigungen zurückhält, macht der Grünen-Fraktionsvize von Notz Russland verantwortlich.
4: Russland würde sich Deutschland gegenüber immer aggressiver und feindseliger verhalten und das schon seit Monaten, sagt der Grünen-Politiker. Deswegen brauche es entschlossene Reaktionen, aber die Bundesregierung hätte kein Konzept. Ob der russische Geheimdienst wirklich etwas mit den versteckten Waffen zu tun hat, ist aber bisher nicht belegt. Bundesinnenminister Alexander Dobrindt sagt, die Ermittlungen zu dem Fall laufen. Eine Beteiligung fremder Mächte sei aber nicht auszuschließen. Fiona Reinhardt, Nachrichtenredaktion.
3: Schock und Aufregung im nordhessischen Hof Geismar. Ein Autofahrer raste dort heute mit hoher Geschwindigkeit durch die Fußgängerzone und verletzte mehrere Menschen. Wie zuvor die Polizei, machte auch Hessens Innenminister Poseck deutlich, dass er keine vorsätzliche Tat sehe. Es sei wohl von einem tragischen Unfall infolge eines medizinischen Notfalls auszugehen. Bei dem Vorfall sind 8 Menschen verletzt worden, aber wohl keiner von ihnen schwer. Immer wieder lodern in Griechenland riesige Brände. Viele werden vorsätzlich oder fahrlässig gelegt, auch von Urlaubern. Seit Jahresbeginn wurden mehr als 300 Personen deshalb festgenommen.
5: Die meisten Festnahmen gehen auf Fahrlässigkeit zurück. Nur in 34 Fällen geht die Feuerwehr von Brandstiftung aus. Wie schnell aus Leichtsinn ein Waldbrand entstehen kann, zeigt ein Fall von vergangener Woche auf Kreta. Ein Urlauber grillte mit Holzkohle nur wenige Dutzend Meter von einem Wald entfernt. Kurz darauf brach dort ein Feuer aus. Aus Athen, Takis Zafos.
3: Der argentinische Fußballnationalspieler Paredes ist wegen seiner Tätigkeit nach dem verlorenen WM-Finale gegen Spanien zu einer Sperre von 10 Spielen und einer Geldstrafe in Höhe von 90.000 US-Dollar verurteilt worden. Das teilte der Weltverband FIFA mit. Neben Paredes wurden auch dessen Teamkollegen Molina und Almada mit Sperren und Geldstrafen belegt. Paredes hatte nach Spielende bei Rangeleien unter anderem Spaniens Gavi mit der Hand im Gesicht getroffen und ihn zu Boden geschubst.
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1: Auf der A2 Hannover Richtung Dortmund zwischen Hannover-Langenhagen und Garbsen staut es sich auf 4 Kilometern. Frisch gemeldet, das sind die 8 aktuellsten Blitzer in der Region. Auf der B6 in Nienburg, kurz vor der Abfahrt Nienburg-Mitte, und auf der B441 in Münchehagen wird geblitzt. Dazu in Hannover-Finnhorst auf Alt-Finnhorst, Ecke Dörpefeld. In Hannover-Heideviertel steht ein Blitzer an der Breiten Wiese, Ecke Müdener Weg. Weiter geht es in Neustadt auf der Lindenstraße und in Neustadt-Suttorf in Suttorf. Außerdem wird in Uetze auf dem Kartenser Weg kontrolliert und in der Wedemark in Geilhof auf der Kaltenweider Straße, Ecke Westbeke. Weitere Blitzer in der Region stehen natürlich auch auf der Meerradio-Website und in unserer App. Gute Fahrt!
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